wieder mehr Sonne als Wolken. Gegen Abend sind auch örtlich Schauer und Gewitter möglich. Ähnlich sieht der Mittwoch aus. Bei 31 bis 35 Grad wird's nicht mehr ganz so heiß.

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1: Aktuell haben wir für euch normalen Verkehr auf den Straßen in der Region. Gute Fahrt.

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1: Ich bin Hendrik Daum. Mindestens 72 Tote, harte gegenseitige Vorwürfe und verstärkte Grenzkontrollen. Während sich die Lage in Ceuta beruhigt, eskaliert der Streit innerhalb der EU. Heute schalten sich die EU-Innenminister in einer Videokonferenz zusammen, um über die aktuellen Entwicklungen zu sprechen. Mehr von Dieter Ebeling.
2: Die spanische Regierung fühlt sich zu Unrecht an den Pranger gestellt. 22 EU-Regierungen, die einen offenen Kritikbrief an den spanischen Regierungschef Sanchez schickten, fühlen sich von diesem im Stich gelassen. Bei der EU, in diesem Fall den Innenministern, hängt immer alles mit allem zusammen. Sanchez hat in Sachen Migration, Verteidigung und Ukraine-Hilfe schon viele Hauptstädte verärgert.
1: Der neue Unionsfraktionschef Thorsten Frey hält es für falsch, sich schon jetzt darauf festzulegen, dass der nächste Bundespräsident zwingend eine Frau sein muss. Eine Frau in diesem Amt sei zwar wünschenswert, aber nicht unumstößlich. Entscheidend sei eine überzeugende Persönlichkeit, die Gesellschaft zusammenhalte, so Frey. Zuletzt hatten sich auch mehrere SPD-Politiker für die bayerische Landtagspräsidentin Ilse Aigner von der CSU als Bundespräsidentin ausgesprochen. Immer weniger Wasser. In Europas größter Wasserstraße, das Rekordniedrigwasser des Rheins, hat in Nordrhein-Westfalen seinen tiefsten Stand wahrscheinlich noch gar nicht erreicht. Das zuständige Wasserstraßen- und Schifffahrtsamt prognostiziert für Donnerstag und Freitag noch drastischere Tiefstände für Köln, Düsseldorf und Duisburg. Und in Rumänien könnte das Niedrigwasser eine Energiekrise auslösen. Um genug Kühlwasser für ein Atomkraftwerk zu haben, sprengte die Armee einen Felsen in der Donau. Ein tonnenschweres Bauteil eines Windrads ist auf der B299 bei Neumarkt in der Oberpfalz von einem Schwertransporter heruntergefallen. Zuvor war der Anhänger des Schwertransporters an einem Kreisverkehr aus noch ungeklärten Gründen nach rechts in den Graben gerutscht. Dabei fiel das Bauteil von der Ladefläche. Verletzt wurde niemand. Das etwa 60 Tonnen schwere Bauteil muss jetzt mit einem Spezialkran aus dem Straßengraben geborgen werden. Die B299 ist deshalb auf Höhe Neumarkt in der Oberpfalz in beiden Richtungen gesperrt. Die Bergungsarbeiten sollen sich bis in den morgendlichen Berufsverkehr hineinziehen. Autofahrer müssen sich auf Staus einstellen. FIFA-Boss Infantino muss wohl um sein Amt fürchten. Nach den gescheiterten Investorenplänen sprach DFB-Sportdirektor Rettich von einem irreparablen Vertrauensverlust. Als erste nationale Fußballverbände haben England und Wales ihre Unterstützung für eine Wiederwahl Infantinos zurückgezogen.
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3: Und aktuell in der Region hätte man normalen Verkehr auf den Straßen, egal wo es hingeht. Wir wünschen gute Fahrt.
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4: In der Nacht bei 17 bis 19 Grad meist klar, vereinzelt kann es örtlich noch gewittern. Der Charivari-Wettertrend. Heute am Dienstag tagsüber bei 34 bis 38 Grad wieder mehr Sonne als Wolken. Gegen Abend sind auch örtlich Schauer und Gewitter möglich. Ähnlich sieht der Mittwoch aus. Bei 31 bis 35 Grad wird es nicht mehr ganz so heiß.

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1: Und aktuell in der Region hätte man normalen Verkehr auf den Straßen, egal wo es hingeht. Wir wünschen gute Fahrt.

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1: Ich bin Stefan Mack. Der tödliche Anschlag beim Berliner CSD wirft immer noch Fragen auf, unter anderem zum genauen Ablauf. Der Innenausschuss des Bundestags berät heute über den islamistisch motivierten Terroranschlag. Bundesinnenminister Dobrindt soll über den Stand der Ermittlungen informieren. Claudia Wächter berichtet.
2: Was ist da schiefgelaufen, fragt sich nicht nur die queere Community. Die Behörden hatten schließlich den mutmaßlichen Täter auf dem Schirm. Er wurde auch überwacht, war aber auf freiem Fuß, weil ein Urteil noch nicht rechtskräftig war. Bei der Terrorfahrt mit einem Auto war eine Frau gestorben. Viele Menschen wurden verletzt. Der Attentäter selbst konnte zunächst fliehen, wurde dann aber später von Polizisten erschossen.
1: Die Bundesregierung denkt über einen neuen Zivildienst nach, für den Fall, dass in Deutschland wieder eine Wehrpflicht kommt. Das Familienministerium hat große Wohlfahrtsverbände gefragt, ob sie dafür Plätze anbieten könnten. Und fast alle haben signalisiert, dass sie grundsätzlich bereit wären. Hintergrund ist der neue Wehrdienst mit verpflichtender Musterung und die Möglichkeit einer Wehrpflicht, sollte die Truppe nicht genug Freiwillige finden. Der ukrainische Präsident Zelensky will Russland bis Herbst so stark unter Druck setzen, dass es einem Ende des Krieges zustimmt. Mit Drohnenangriffen, Sanktionen und diplomatischem Druck. Das sagte er vor Botschaften in Kiew. Gleichzeitig stellt er sich auf einen weiteren Kriegswinter ein und fordert von allen ukrainischen Botschaftern, technische Hilfe und Waffen bei Partnerstaaten zu organisieren. Wegen der Migrationskrise in der spanischen Exklave Ceuta beraten die EU-Innenminister heute über die Konsequenzen. Bei einer Videokonferenz soll es darum gehen, wie die EU ihre Außengrenzen besser schützen kann. Auch Bundesinnenminister Dobrindt nimmt an der Schalte teil. Die spanische Regierung hat unterdessen Vorwürfe zurückgewiesen. Sie habe Warnungen des Geheimdienstes vor einer Massenankunft von Flüchtlingen ignoriert. In Neumarkt in der Oberpfalz ist ein großes Bauteil für ein Windrad von einem Schwertransport in den Straßengraben gestürzt. Beim Herausfahren aus einem Kreisverkehr rutschte der Anhänger des LKW nach rechts ab. Die Ladung fiel von der Ladefläche. Verletzt wurde niemand. Das Teil muss jetzt mit einem Spezialkran geborgen werden. Die Bundesstraße ist dafür komplett gesperrt. Je nachdem, wie lange die Arbeiten dauern, müssen sich Autofahrer dort auf Staus und längere Fahrzeiten einstellen.
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3: Derzeit ohne Meldungen für euch. Gute Fahrt.
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4: Heute am Dienstag tagsüber bei 34 bis 38 Grad wieder mehr Sonne als Wolken. Gegen Abend sind örtlich auch Schauer und Gewitter möglich. Der Charivari-Wettertrend, ähnlich wie heute, sieht auch der morgige Mittwoch aus. Bei 31 bis 35 Grad wird's nicht mehr ganz so heiß.
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1: Normalen Verkehr auf den Straßen in der Region hätten wir aktuell für euch. Egal wo es hingeht, gute Fahrt.

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1: Ich bin Stefan Mack. Guten Morgen. Nach dem Ansturm von Flüchtlingen auf die spanische Exklave Ceuta schalten sich heute die EU-Innenminister in eine Videokonferenz zusammen, um über die aktuellen Entwicklungen zu sprechen. Dieter Ebeling berichtet aus Brüssel.
2: Die spanische Regierung fühlt sich zu Unrecht an den Pranger gestellt. 22 EU-Regierungen, die einen offenen Kritikbrief an den spanischen Regierungschef Sanchez schickten, fühlen sich von diesem im Stich gelassen. Bei der EU, in diesem Fall den Innenministern, hängt immer alles mit allem zusammen. Sanchez hat in Sachen Migration, Verteidigung und Ukraine-Hilfe schon viele Hauptstädte verärgert.
1: Unionsfraktionschef Frei will an der Abschaffung der Rente mit 63 festhalten und sieht keinen Spielraum für Nachbesserungen im Rentenpaket. Er warnt in einem Interview davor, das Gesamtpaket wieder aufzuschnüren, auch wenn viele Ministerpräsidenten und SPD-Politiker die Frühverrentung ohne Abschläge erhalten wollen. Kritiker, besonders aus Ostdeutschland, sprechen von Ungerechtigkeit und fordern Übergangsregeln oder eine Ausnahme für besonders belastende Berufe. Zwischen Deggendorf und Vilshofen soll der Donauausbau im Herbst starten. Erste Vorarbeiten laufen bereits. Bundesverkehrsminister Bilger betonte bei einem Ortsbesuch, dass Güterschiffe künftig auch bei Niedrigwasser mehr Ladung mitnehmen können. Gleichzeitig soll der Ausbau vor allem den Hochwasserschutz für die Donaugemeinden verbessern. Naturschützer fordern ergänzend, Moore, Auen und Feuchtgebiete zu renaturieren, um Wasser in der Landschaft besser zu halten und die Donau auch in Trockenzeiten zu stützen.
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3: Eine Minute nach fünf haben wir es um diese Uhrzeit. Läuft's ohne größere Verkehrsstörungen.
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3: Die Charivari Verkehrshotline erreicht ihr kostenlos 08000 08007. Das Charivari-Wetter. In Regensburg am Inselpark sind 22 Grad im Moment, 21 in Neumarkt am Oberen Markt und in Neuenburg vom Waldkreis Spandorf 22 Grad. Am Vormittag steigen die Temperaturen dann recht schnell an. Bei Sonne und Wolken werden es heute bis zu 38 Grad. Dann am Nachmittag Richtung Feierabend kann es einzelne Schauer und Gewitter geben. Der Charivari-Wettertrend morgen im Tagesverlauf recht ähnlich, nicht ganz so heiß, mit 30 bis 35 Grad.

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1: Wenn ihr gerade von der Nachtschicht heimfahrt oder schon auf seid heute früh, weil ihr relativ früh los müsst, dann sind wir euer Begleiter heute mit Musik von Take That gleich. Rule the World aus den Anfang 2000ern und davor was Neues von Teddy Swims, Mr. Know It All.

0: Minuten nach 5. Guten Morgen.
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3: Ich beneide Eulen. Nicht nur, weil sie nachts besser sehen als wir, sondern weil sie ihren Kopf um fast 270 Grad drehen können. Stell dir das mal vor. Ein kurzer Blick nach links, einer nach rechts und schon hat man fast alles im Blick. Wir Menschen sind da deutlich eingeschränkter, nicht nur vom Winkel, sondern manchmal auch im Kopf selbst. Wie schnell bilden wir uns eine Meinung über jemanden? Die Kollegin antwortet nur knapp auf eine Nachricht. Der Autofahrer vor uns schleicht, der Nachbar grüßt nicht. Dabei kennen wir oft nur einen winzigen Ausschnitt der Geschichte. Vielleicht hatte die Kollegin einfach unfassbar viel zu tun und kaum Zeit. Vielleicht sucht der Autofahrer verzweifelt eine Hausnummer. Und der Nachbar hat manchmal auch einfach einen schlechten Tag. Die Eule erinnert mich daran, dass fast jede Geschichte mehr als eine Seite hat. Und dass die Welt meistens weiter ist als mein erster Eindruck. Die Eule wird ihren Kopf immer weiter drehen können als ich. Aber vielleicht kann ich heute mal meine Perspektive weiterdrehen, nachdenken, einen zweiten Blick wagen. Bestimmt verändert das nicht die ganze Welt, aber den Blick auf sie. Ich bin Anke Politnik, Öffentlichkeitsreferentin im Donaudekanat Regensburg.
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Charivari, guten Morgen. 6:09 haben wir das Fenster auf, gleich nach dem Aufstehen jetzt daheim noch ein bisschen durchlüften bei 21 Grad, jetzt bevor es dann heute wieder heiß wird mit bis zu 38 Grad in Regensburg, Niederbayern und der Oberpfalz. Jeder Dritte überlegt gerade, sich eine Klimaanlage anzuschaffen für daheim, geht aus einer neuen Umfrage hervor. Eure Meinung, eure Erfahrungen gerne heute früh hier auf Charivari. Wir werden heute noch hören, wie schwer es gerade überhaupt ist, eine Klimaanlage zu kaufen und wie Betrüger versuchen, uns abzuzocken. Dazu Tipps, wie wir uns schützen und einen kühlen Kopf bewahren dabei. Charivari, wir von hier. 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

0: 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In der nächsten halben Stunde noch vor sechs Musik von Yazoo, unter anderem Don't Go, die 80er, Pink dabei, Cover Me in Sunshine, das alles gleich.
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0: Eine Meldung kommt von der A9 im Moment. München nach Nürnberg. Vorsicht zwischen Dreieck Holledau und Langenbruck. Gefahr durch Fahrzeugteile auf der Fahrbahn.
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0: Wenn ihr sonst noch was entdeckt, Staus, Blitzer, gerne her damit. Kostenlos anrufen bei uns. Die Charivari Verkehrshotline, die 08000 08007. Das Charivari-Wetter. In der Früh jetzt am Dienstag sind die Temperaturen noch angenehm bei um die 21 Grad in Regensburg an den Donautreppen Schwabelweiß, 22 in Berching, Kreis Neumarkt und 20 sind es aktuell in Miltach im Landkreis Kamdorf. Es werden heute bis zu 38 Grad dann wieder am Nachmittag mit viel Sonnenschein. So Richtung Feierabend kann es auch Schauer und Gewitter geben. Der Charivari-Wettertrend. Insgesamt morgen recht ähnlich am Mittwoch, aber nicht ganz so heiß, mit 30 bis maximal 35 Grad.
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0: Es wird hell, die Sonne geht auf in Regensburg-Niederbahn und der Oberpfalz und wir starten in die nächste halbe Stunde mit guter Musik. Die neue von Olivia Rodrigo dabei, Drop Dead, davor Nicky Jahr und Daisy mit Sunroof. Das sind mehr Hits und mehr Vielfalt. Ich bin Herbert Feldbauer, wir haben es 2 Minuten nach halb 6 hier.

Sorry, Mario, um 5.38 Uhr. Wenn wir gleich zum Frühstück Lust auf ein Eis haben, dann wissen wir, es ist Hochsommer. Von Waldmünchen bis Dietfurt, von Abensberg bis Regensburg. Und wenn ihr euch heute ein Eis holt, bei einem Speiseeistest der DLG, der Deutschen Landwirtschaftsgesellschaft, haben die günstigen Discounter-Eigenmarken öfter die Bestnote Gold erhalten als die teuren Marken. Und die Tester bestimmt Hirnfrost und ein komisches Bauchgefühl. Was mich aber noch mehr überrascht als das Testergebnis, die DLG verlangt von den Eisherstellern 520 Euro für jede Sorte, die probiert und bewertet wird. Und ich stelle fest, ich habe den falschen Job gelernt. Nelly Portado, say it right auf Charivari.

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Die Sonne geht auf um 5.48 Uhr, jetzt 12 Minuten vor 6. Das Leben ist wie eine Schachtel Pralinen. Man weiß nie, was man kriegt. Bekanntes Zitat aus Forrest Gump. Der Film läuft heute Abend, wenn die Sonne dann wieder untergeht, unter freiem Sternenhimmel im Open-Air-Kino Regensburg im Baseballstadion. 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Das sind Glock Glock jetzt mit Adoya.

0: 2 Minuten vor 6 und mehr Hits, mehr Vielfalt in der nächsten Stunde. Aktueller Sound von Miley Cyrus, End of the World. Let's get excited. Dazu die 80er, die Pointer Sisters, I'm so excited. Gleich in der nächsten Stunde bei uns.
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0: Morgen Abend Dienstag. Mehr von den Straßen und mehr zum Wetter in Regensburg. Niederbahn und der Oberpfalz gleich bei uns.
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2: Ich bin Christian Augustin. Schönen guten Morgen. Nach dem Ansturm von Flüchtlingen auf die spanische Exklave Ceuta schalten sich heute die EU-Innenminister in einer Videokonferenz zusammen, um über die aktuellen Entwicklungen zu sprechen. Zuvor schickten 22 EU-Regierungen einen offenen Kritikbrief an den spanischen Regierungschef. Darin steht, dass sie sich im Stich gelassen fühlen. Die spanische Regierung wiederum fühlt sich zu Unrecht an den Pranger gestellt. Nach der Messerattacke an einem Gymnasium in Schongau in Oberbayern sind inzwischen alle Verletzten aus dem Krankenhaus entlassen worden. Auch die besonders schwer verletzte 13-Jährige durfte die Klinik inzwischen verlassen. Gegen den 16-jährigen mutmaßlichen Täter wird wegen versuchten Mordes und eines möglichen extremistischen Motivs weiter ermittelt. Er sitzt in Untersuchungshaft. Unionsfraktionschef Thorsten Frei will an der Abschaffung der Rente mit 63 festhalten. Er sieht keinen Spielraum für Nachbesserungen im Rentenpaket und warnt davor, das Gesamtpaket wieder aufzubrechen. Kritiker, vor allem aus Ostdeutschland, sprechen von Ungerechtigkeit und fordern Übergangsregeln oder eine Ausnahme für besonders belastende Berufe.
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0: 6:02, es läuft im Moment ohne größere Verkehrsstörungen.
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0: Wenn ihr den ersten Blitzer des Tages entdeckt, klingelt's gerne durch. Kostenlos natürlich die Charivari Verkehrshotline 08000 08007. Das Charivari-Wetter. In den frühen Morgenstunden angenehm bei um die 21 Grad. In Kelheim an der Europabrücke, in Neustadt an der Donau und in Velburg, Kreis Neumarkt. Am Vormittag steigen die Temperaturen recht schnell an. Bei Sonne und Wolken werden es bis zu 38 Grad am Nachmittag. Richtung Feierabend kann es einzelne Schauer und Gewitter geben. Der Charivari-Wetter-Trend morgen im Tagesverlauf recht ähnlich. Nicht ganz so heiß mit 30 bis maximal 35 Grad.
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1: TV-Moderatorin Katja Burkhardt ist jetzt im Italienurlaub auf der Autobahn ohne Sprit liegen geblieben, weil ihr Mann vergessen hatte zu tanken. Der Ehemann hat sich verteidigt. Er hatte das Tanken nicht vergessen, sondern bei diesen Spritpreisen einfach nur verdrängt. Mehr aus der Charivari-Promi-Welt gleich bei uns. Ich bin Herbert Feldbauer und das ist neue Musik von Tame Impala und Jenny Dracula. Danach gleich die Rembrandts aus den 90ern. I'll be there for you. Auf Charivari um genau 4 Minuten nach 6 jetzt.

0: Wein des Tages. Dazu einen schönen Kaffee um 10 Minuten nach 6.
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0: Was haben Barack Obama, Florian Silbereisen und Herzogin Meghan gemeinsam? Alle drei haben heute Geburtstag. Barack wird 65, Meghan und Flori 45. Gehören also alle drei noch nicht zum alten Silbereisen. Laut einem Freund der Herzogin plant Meghan heute einen entspannten Tag im Kreise ihrer Liebsten. Das heißt, von Harrys Familie kommt gar keiner. Mighty Kelly hat in einer Talkshow jetzt offen über ihre Menopause gesprochen und dass die hormonelle Umstellung ihre Kreativität beflügelt. Oder anders gesagt, das ist die erste Menopause, bei der nur das Umfeld leidet. Hier noch Enkel-News. Tatortstar Maria Furtwängler ist Oma geworden mit 59. Gratulation. Und es ist auch ein echter Enkel, nicht nur jemand, der per WhatsApp Geld pumpen will. Grund zu feiern gibt's auch bei Heidi Klum und Tom Kaulitz. Ihre Hochzeit ist schon 7 Jahre her. Heidi hat dazu jetzt ein privates Video gepostet. Darin sieht man, wie sich Heidi und Tom nach der Vermählung das erste Mal küssen. Sie haben also das verflixte 7. Jahr überstanden. Vielleicht könnten Sie ja der Bundesregierung mal ein paar Tipps geben.
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6.18 Uhr, Charivari. Vorsicht auf der A3 nach Nürnberg zwischen Regensburg Universität und Kreuz Regensburg. Hier ein defekter LKW und da sind auch Personen auf der Fahrbahn. Eine Übersicht von den Straßen dann gleich wieder um halb bei uns. So, und jetzt in der Früh, Moment, Fenster auf. Ein bisschen durchlüften noch bei angenehmen 21 Grad jetzt draußen, bevor es dann heute wieder heiß wird mit bis zu 38 Grad in Regensburg, Niederbayern und der Oberpfalz. Und jeder Dritte überlegt gerade, sich eine Klimaanlage anzuschaffen für daheim. Es geht aus einer neuen Umfrage von E.ON hervor. Ihr auch? Bei unserer Charivari Facebook- und Insta-Umfrage sagen aktuell 67% ja, ich will auch eine Klimaanlage kaufen. 33% sagen, es geht auch ohne. Wir werden heute früh noch hören, wie schwer es gerade überhaupt ist, an eine Klimaanlage zu kommen und wie auch Gauner versuchen, uns abzuzocken. Um kurz nach 7:30 dann dazu auch Tipps, wie wir uns schützen können und dabei auch einen kühlen Kopf bewahren. Charivari, die Pointers ist es jetzt. I'm so excited. Das sind die 80er. Vor halb außerdem noch aktueller Sound von Cat Sci mit Gabriella auf Charivari.

0: 3 Minuten vor 6:30.
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6: Es wird 6:30 am Dienstag und da sehen wir heute, die Bundesregierung denkt über einen neuen Zivildienst nach für den Fall, dass in Deutschland wieder eine Wehrpflicht kommt. Das Familienministerium hat große Wohlfahrtsverbände jetzt mal gefragt, ob sie dafür Platz anbieten könnten und fast alle haben laut der Bild-Zeitung dann signalisiert, dass sie grundsätzlich dafür bereit wären. Thema heute auch in den Nachrichten zur vollen Stunde. Jetzt schauen wir erstmal kompakt zu uns.
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8: Ich bin Saskia Hinzen. Schönen guten Morgen. Temperaturen bis fast 40 Grad. Die erwartet der Wetterdienst für heute in Niederbayern und der Oberpfalz. Das erhöht die Gefahr von Wald- oder Flächenbränden. Die Regierung in Regensburg hat daher von heute bis Donnerstag wieder den Einsatz der Luftrettungsstaffel Bayern angeordnet. Die Piloten steigen von 5 Flugplätzen auf und halten aus der Luft Ausschau nach Brandherden. Gestartet wird heute Nachmittag in Cham, Schmidtgaden und Regenstauf. Abends heben die Flieger dann in Neumarkt ab. Blockade auf der B299. Ein tonnenschweres Windradbauteil ist in der Nacht bei Neumarkt von einem Schwertransporter gefallen. Als der Lastwagen aus einem Kreisverkehr herausfuhr, ist dessen Anhänger rechts in einen Graben gerutscht. Dabei ist das 60 Tonnen schwere Bauteil heruntergefallen. Verletzt wurde glücklicherweise niemand. Es musste allerdings aufwendig mit einem Spezialkran aus dem Graben gehoben werden. Für die Bergungsarbeiten musste die Bundesstraße komplett gesperrt werden. Mittlerweile ist sie aber wieder frei. Eine wichtige Verbindung zwischen der Regensburger Innenstadt und dem Ostenviertel wird ab heute zur Baustelle, die Adolf-Schmetzer-Straße. Auf Höhe des früheren Schlachthofs lässt die Rehwag eine Trinkwasserleitung erneuern und gleichzeitig eine Nahwärmeleitung verlegen. Dafür muss die Straße ab heute total gesperrt werden. Bis Mitte September werden die Arbeiten dauern. Sie wurden bewusst auf die Sommerferien gelegt, weil da weniger Verkehr ist. Vor Ort wird umgeleitet. 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
6: Die A3 nach Nürnberg zwischen Regensburg-Universität und Kreuz-Regensburg, ein defekter LKW. Vorsicht, da sind Personen auf der Fahrbahn. Weiter auf die A6 Pilsen nach Nürnberg an der Ausfahrt Wernberg-Ost, ein brennender PKW im Moment die Ausfahrt hier blockiert.
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6: Meldet uns Staus und Blitzer kostenlos an die Charivari Verkehrshotline, die 08000 08007. Das Charivari Wetter. In Regensburg am Galgenberg sind es 22 Grad bei Sonnenschein im Moment, 21 in Straubing am Hagen und 20 in Fensterbach im Landkreis Schwandorf. Daraus werden heute bis zu 38 Grad am Nachmittag, ganz viel Sonne dabei. So zum Feierabend hin kann es gewittern, auch mal kräftige Schauer geben. der Charivari-Wettertrend. Morgen im Tagesverlauf insgesamt recht ähnlich. Nicht ganz so heiß mit 30 bis maximal 35 Grad dann.
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1: Schönen Start in den Dienstag. Wir machen euch jeden Tag glücklich.
2: Morgen, ja super. Freu mich.
3: Das ist super.
2: Vielen, vielen Dank.
4: Ja, geil. Dankeschön.
2: Danke.
3: Ja, super, danke.
1: Im Charivari draußen, Sommer gleich. Die nächsten Tickets für euch mehrfach täglich schenken wir euch Freizeitspaß für Regensburg, Niederbayern und die Oberpfalz. Dazu kommt jetzt erstmal Musik von Shabuzi, A Bar Song und davor die Imagine Dragons mit Thunder. 3 Minuten nach 7:30. Ich bin Herbert Feldbauer.

0: 9:07. Das Leben ist wie eine Schachtel Pralinen. Man weiß nie, was man kriegt. Zitat aus Forrest Gump. Und ich sag euch jetzt, was ihr von uns kriegt.
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0: Vier Karten nämlich fürs Open Air Kino Regensburg in der Armin Wolf Arena für zwei Filme eurer Wahl. Sucht euch was Schönes aus. Heute Abend läuft eben Forrest Gump bis zum 14. September, also bis zum Ende der Sommerferien. Jeden Tag, jeden Abend ein anderer Film auf der Leinwand, immer dann, wenn die Sonne untergeht. Wirklich wunderschön dort.
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0: Charivari um 17 Minuten vor 7. Heute dann nach dem Arbeitstag, wenn es abends so langsam abkühlt, etwas ins Open-Air-Kino Regensburg und einen schönen Film anschauen. Einen oder eine von euch laden wir jetzt ein.
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0: Und bei mir ist jetzt die Anja aus Wiesent. Guten Morgen.
3: Guten Morgen.
0: Gerade auf dem Weg in die Arbeit, im Auto unterwegs Richtung Uniklinik, gell?
3: Genau.
0: Und nach Feierabend, wie wäre es heute, na, Forrest Gump läuft im Open-Air-Kino Regensburg.
3: Ja super, hervorragend, Radi.
0: Das war hervorragend, Charivari. Schenkt dir hiermit 4-mal freien Eintritt jetzt auf dem Air-Kino Regensburg. Und weißt was, ihr könnt sogar nochmal hingehen, euch 2 Filme anschauen.
3: Ja, super. Dankeschön. Das freut mich super.
0: Sehr, sehr gerne. Bleib kurz dran, bitteschön. Und heute Nachmittag in von 3 bis frei, gleich nach 15 Uhr, die nächsten Tickets unter anderem fürs Familienfestival im Ulrichshof bei Rimbach im Landkreis Kamp.
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am Dienstag mit Sonne auf in den neuen Tag und mit mehr Hits und mehr Vielfalt. Sie hatte kürzlich erst mega Erfolg, als sie auf den Country-Zug aufgesprungen ist, Beyoncé. Vor 15 Jahren hat sie anders geklappt.

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19: Guten Morgen am Dienstag.
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21: Ich bin Christian Augustin. Guten Morgen. Der tödliche Anschlag beim Berliner CSD ist heute nochmal Thema im Innenausschuss des Bundestags. Dabei gibt es von Bundesinnenminister Alexander Dobrindt den aktuellen Stand der Ermittlungen. Hintergrund ist die Tatsache, dass der mutmaßliche Täter bereits unter Beobachtung der Behörden stand. Er wurde auch überwacht, war aber auf freiem Fuß, weil ein Urteil noch nicht rechtskräftig war. Wegen der Migrationskrise in der spanischen Exklave Ceuta beraten die EU-Innenminister heute über die Konsequenzen. Es soll darum gehen, wie die Europäische Union ihre Außengrenzen besser schützen kann. Die spanische Regierung wies unterdessen Vorwürfe zurück, dass sie Warnungen des Geheimdienstes vor einer Massenankunft von Flüchtlingen ignorierte. Die Bundesregierung denkt über einen neuen Zivildienst nach, und zwar für den Fall, dass in Deutschland wieder eine Wehrpflicht kommt. Das Familienministerium befragte dazu große Wohlfahrtsverbände, ob sie dafür Plätze anbieten können. Die Antwort ist eindeutig. Fast alle signalisierten, dass sie grundsätzlich dazu bereit sind. Vor der Abschaffung der Wehrpflicht leisteten bereits viele ihren Ersatzdienst in Krankenhäusern, bei der Caritas oder der Diakonie.
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19: Die A3 Passau-Regensburg zwischen Hengersberg und Kreuz-Deggendorf, 3 Kilometer stockender Verkehr, 6 Minuten plus. Und die A6 Pilsen nach Nürnberg an der Ausfahrt Wernberg-Ost, ein brennender PKW, da ist die Ausfahrt im Moment blockiert.
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19: Die 08000 immer kostenlos die Charivari Verkehrshotline. Das Charivari-Wetter. In den frühen Morgenstunden angenehm bei um die 21 Grad. In Kelheim an der Europabrücke, in Neustadt an der Donau und in Velburg, Kreis Neumarkt. Am Vormittag steigen die Temperaturen recht schnell an. Bei Sonne und Wolken werden es bis zu 38 Grad am Nachmittag. Richtung Feierabend kann es einzelne Schauer und Gewitter geben. Der Charivari-Wettertrend morgen im Tagesverlauf recht ähnlich. Nicht ganz so heiß mit 30 bis maximal 35.
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1: Und heute kommen wieder eine Menge Kleinanzeigen-Inserate hinzu. Verschenke Dachgeschoss-Wohnung. Kommt's gut durch den heißen Dienstag mit uns, mit Musik von Raymond, Supergirl, die 2000er, davor Alex Warren mit Fever Dream ganz neu. Ich bin Herbert.

Charivari, 9:09. Wenn wir gleich zum Frühstück Lust auf ein Eis haben, dann wissen wir, es ist Hochsommer von Waldmünchen bis Dietfurt, von Abensberg bis Regensburg. Und wenn ihr euch heute ein Eis holt, bei einem Speiseeistest der DLG, der Deutschen Landwirtschaftsgesellschaft, haben die günstigen Discounter-Eigenmarken öfter die Bestnote Gold erhalten als die teuren Marken. Und die Tester bestimmt Hirnfrost und ein komisches Bauchgefühl. Was mich aber noch mehr überrascht als das Testergebnis: die DLG verlangt von den Eisherstellern 520 Euro für jede Sorte, die probiert und bewertet wird. Und ich stelle gerade fest, ich habe den falschen Job gelernt. POC mit Halo jetzt auf Charivari am Dienstag.

0: Charivari, 17 Minuten nach 7. Vorsicht bitte, die neueste Meldung kommt von der A6 Pilsen-Nürnberg zwischen Sulzbach-Rosenberg und Ahlfeld. Hier Gefahr durch ein defektes Fahrzeug.
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3: 745 Seiten. Das klingt erstmal nach einer echten Herausforderung. Für die Sommerferien ist so ein dicker Schmöker aber genau richtig. Freund des Sultans. Stammt vom Regensburger Jürgen Spindler, der unter dem Pseudonym Johann Markanovic schreibt und vielen bei uns auch als Musiker unter anderem von der Band Scavaria bekannt ist. Sein historischer Roman entführt uns ins Jahr 1187. Ein Regensburger Straßenjunge gerät mitten in eine spannende Verfolgungsjagd quer durch das mittelalterliche Europa und muss eine Verschwörung gegen Kaiser Friedrich Barbarossa verhindern. Erschienen ist das Buch im Eigenverlag von Jürgen Spindler. Zu bekommen ist es unter anderem bei Bücher Pustet in Regensburg und wichtig für alle E-Book-Leserinnen und Leser auch über Amazon Kindle. Freund des Sultans.
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Charivari. Also da hat Aus diesmal wieder richtig einen rausgehauen. The Art of Letting Go, ihre aktuelle Single. Wunderschöner Ohrwurm. Und mehr gute Musik bekommt ihr nach 7:30 mit Nick Kershaw, die 80er, The Riddle bei uns. Dazu

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7: Es ist 7.28 Uhr am sonnigen Dienstag und da sehen wir heute die Diskussion um die Rentenreform. Die reißt noch immer nicht ab, vor allem für das geplante Ende der Rente mit 63 gibt es Kritik aus den Bundesländern. Unionsfraktionschef Frei sieht aber keinen Spielraum erstmal für Nachbesserungen. Das und mehr heute auch in den Nachrichten, immer zur vollen Stunde dann das Wichtigste aus Deutschland und der Welt. Und jetzt schauen wir erstmal zu uns.
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8: Ich bin Saskia Hinzen. Schönen guten Morgen. Temperaturen bis fast 40 Grad, die erwartet der Wetterdienst für heute in Niederbayern und der Oberpfalz. Das erhöht die Gefahr von Wald- oder Flächenbränden. Die Regierung in Regensburg hat daher von heute bis Donnerstag wieder den Einsatz der Luftrettungsstaffel Bayern angeordnet. Die Piloten steigen von 5 Flugplätzen auf und halten aus der Luft Ausschau nach Brandherden. Gestartet wird heute Nachmittag in Cham, Schmidtgaden und Regenstauf. Abends heben die Flieger dann in Neumarkt ab. Blockade auf der B299. Ein tonnenschweres Windradbauteil ist in der Nacht bei Neumarkt von einem Schwertransporter gefallen. Als der Lastwagen aus einem Kreisverkehr herausfuhr, ist dessen Anhänger rechts in einen Graben gerutscht. Dabei ist das 60 Tonnen schwere Bauteil heruntergefallen. Verletzt wurde glücklicherweise niemand. Es musste allerdings aufwendig mit einem Spezialkran aus dem Graben gehoben werden. Für die Bergungsarbeiten musste die Bundesstraße komplett gesperrt werden. Mittlerweile ist sie aber wieder frei. Eine wichtige Verbindung zwischen der Regensburger Innenstadt und dem Ostenviertel wird ab heute zur Baustelle, die Adolf-Schmetzer-Straße. Auf Höhe des früheren Schlachthofs lässt die REWAG eine Trinkwasserleitung erneuern und gleichzeitig eine Nahwärmeleitung verlegen. Dafür muss die Straße ab heute total gesperrt werden. Bis Mitte September werden die Arbeiten dauern. Sie wurden bewusst auf die Sommerferien gelegt, weil da weniger Verkehr ist. Vor Ort wird umgeleitet. 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
7: Die A3 nach Nürnberg zwischen Neumarkt in der Oberpfalz und Oberösbach. Hier laufen Vermessungsarbeiten, die dauern bis heute zum Feierabend ca. 18 Uhr. Vorsicht auf der A6 Pilsen nach Nürnberg zwischen Sulzbach-Rosenberg und Alfeld. Ein defektes Fahrzeug auf dem Standstreifen. Und die A6 weiterhin an der Ausfahrt Wernberg-Ost in Fahrtrichtung Nürnberg. Hier ein defekter PKW.
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7: 08000 08007, die kostenlose Charivari-Verkehrshotline. Das Charivari-Wetter. So langsam gehen die Temperaturen nach oben. 23 Grad sind es in Regensburg am Stadtpark, 21 im Postbauer Heng im Landkreis Neumarkt und 22 in Nittendorf, Kreis Regensburg. Viel Sonnenschein heute tagsüber, wieder Badewetter. Bis zu 38 Grad werden. Sucht solch ein schattiges Platzerl dann am Nachmittag. Zum Feierabend hin ziehen mehr Wolken auf. Es kann vereinzelt auch mal Schauer und Gewitter geben. Der Charivari-Wetter trennt. Morgen ganz ähnlich im Tagesverlauf, aber nicht ganz so heiß, mit um die 30 bis 35 Grad.
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1: Herbert Feldbauer hier, servus um 7:58. Klimaanlage anschaffen, ja oder nein? Die Frage heute Morgen, eure Meinung dazu gleich wieder. Nachbarn Show wie Bed of Roses aus den 90ern und davor Leonie mit Don't Worry Jetzt.

Charivari um 9 Minuten nach 7:30. Die Temperaturen nehmen Anlauf für den nächsten Hitzetag heute bei uns in Regensburg, Niederbayern und der Oberpfalz. Charivari-Hörerin Bettina aus Schorndorf, Kreis Cham, schreibt uns eine WhatsApp ans Studio-Handy heute früh zu unserer Klimaanlage, ja oder nein, Frage. Ich versuche schon seit Wochen eine zu bekommen für unser Zuhause. Lieferung im Oktober heißt es dann. Da brauche ich dann auch keine mehr. Und sie schreibt außerdem, dass sie beinahe auf Gauner reingefallen wäre. Im Internet wird man nämlich dann gelockt bei manchen Anbietern sofort zu bezahlen. Dann wird angeblich schon in 3 Tagen geliefert. Dafür muss man dann plötzlich auf ein anderes Konto überweisen, schreibt sie, was mir dann komisch vorgekommen ist. Zum Glück, weil das waren tatsächlich Betrüger. Also wenn ihr da zu sehr unter Druck gesetzt werdet vom Verkäufer so einer Klimaanlage, dann stutzig werden, da stimmt dann wahrscheinlich auch was nicht. Auf unserer Facebook- und Instagram-Umfrage sagen aktuell 63%, sie wollen sich keine Klimaanlage anschaffen, geht auch so. Und 37% sagen, ich will unbedingt eine. Dazu gehört auch Charivari-Hörer Horst aus Neumarkt. Warum er überlegt, er ist da quasi neidisch auf seinen Sohn. Wird er uns erzählen, gleich nach 8 dann bei uns auf Charivari.

0: Charivari in den sonnig heißen Dienstag. 13 Minuten vor 8 haben wir es jetzt. Und die neueste Meldung von den Straßen kommt von der A3 Richtung Passau. Zwar zwischen Hengersberg und Ignisbach. Hier liegt ein Spanngurt auf der Fahrbahn. Ist das ein schönes Bild, das uns heute früh Charivari-Hörerin Marion aus dem Landkreis Schwandorf geschickt hat. Nämlich ein Bild vom Sonnenaufgang bei Pirkensee. Da sieht man einen roten Himmel, die Sonne gerade so aufgehen am Horizont über einem Wald. Vorne dran Gräser und Blumen wie gemalt.
1: Einen wunderschönen guten Morgen, Herbert. Ich muss echt sagen, das ist auch nichts KI generiert. Ich habe einfach nur meine Handynummer und ein Foto gemacht. Also ich habe es nicht bearbeitet. Pura Natura.
0: Schaut wirklich sagenhaft aus.
1: So macht Spazierengehen in der Früh echt mega Spaß. Ich wünsche dir einen schönen Tag und liebe Grüße.
0: Dankeschön. Dir auch. Das Sonnenaufgangsbild von der Marion aus Pirkensee findet ihr auf unserer Facebook- und Instagram-Seite in der Story. Charivari, wir von hier.

0: Charivarium, 5 Minuten vor 8. Vorsicht auf der A6 Pilsen-Nürnberg zwischen Sulzbach-Rosenberg und Alfeld. Hier steht ein defektes Fahrzeug, der rechte Fahrstreifen gesperrt. Und nach 8 schon fast ein Retro-Hit inzwischen aus 2008, Katy Perry. I Kissed a Girl, gleich dazu auch Taylor Swift. Das ist aktueller Sound bei uns, The Fate of Ophelia.
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0: Sonne und blauer Himmel über Regensburg, Niederbayern und der Oberpfalz. Mehr zum Wetter gleich bei uns, dann auch wieder eine ausführliche Übersicht von den Straßen.
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2: Ich bin Christian Augustin. Schönen guten Morgen. Den vierten Tag in Folge kämpft die griechische Feuerwehr gegen mehrere große Wald- und Buschbrände ganz in der Nähe der Hauptstadt Athen. Auch im Nordwesten der USA richteten Feuer große Schäden an. Dort wüten gleich drei gewaltige Brände. Die Behörden sprechen von der schlimmsten Naturkatastrophe in der Geschichte der Region. Aufatmen dagegen in Frankreich und Spanien. Dort ist die Lage momentan weitgehend unter Kontrolle. Die Diskussion um die Rentenreform reißt noch immer nicht ab. Vor allem für das geplante Aus der Rente mit 63 gibt es Kritik aus den Bundesländern. Unionsfraktionschef Thorsten Frey sieht aber keine Möglichkeiten für Nachbesserungen. Man einigte sich darauf, die Vorschläge der Rentenkommission 1:1 umzusetzen, sagte er. Würde man das Paket jetzt wieder ändern, dann droht die gesamte Reform zu scheitern, so Frey. In Bayern sind inzwischen mehr als 220.000 Balkonkraftwerke in Betrieb. Mit den kleinen, steckerfertigen Solaranlagen erzeugen zum Beispiel auch Mieter ihren eigenen Strom. Der Boom ist im ersten Halbjahr aber etwas abgeflaut. Es gab weniger Inbetriebnahmen als noch vergangenes Jahr.
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0: Auf der A3 nach Passau zwischen Hengersberg und Iggensbach, hier liegt ein Spanngurt auf der Fahrbahn. Weiter auf die A6 Pilsen-Nürnberg zwischen Sulzbach-Rosenberg und Alfeld ein kaputtes Auto, das blockiert hier den rechten Fahrstreifen. Und die A93 Regensburg nach Holledau zwischen Kreuz Regensburg und Bad Abbach, eine Baustelle, da ist der rechte Fahrstreifen gesperrt. Momentan bis ca. 10 Uhr, da ist dichter bis stockender Verkehr. Im Moment.
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0: Wenn ihr noch was entdeckt, Staus und Blitzer kostenlos melden an die Charivari Verkehrshotline, die 08000 08007. Das Charivari-Wetter. In den frühen Morgenstunden angenehm bei um die 21 Grad. In Kelheim an der Europabrücke, in Neustadt an der Donau und in Vielburg, Kreis Neumarkt. Am Vormittag steigen die Temperaturen recht schnell an. Bei Sonne und Wolken werden es bis zu 38 Grad am Nachmittag. Richtung Feierabend kann es einzelne Schauer und Gewitter geben. Der Charivari-Wetter-Trend. Morgen im Tagesverlauf recht ähnlich. Nicht ganz so heiß mit 30 bis maximal 35 Grad.
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0: Anstelle der drückenden Hitze wäre vielen eine ziehende Kälte heute lieber. 2:08 haben wir es, Herbert Feldbauer hier. Rein geht's in die Stunde mit guter Musik. Mit Roxette und Listen to Your Heart, die 80er. Vorher gute Laune-Song von Kamrad mit Hug Yourself.

0: und Charivari-Hörer Horst aus Neumarkt meldet sich heute auf unsere Frage: Klimaanlage ja oder nein?
1: Ja, guten Morgen, Herbert. Gerade höre ich es. Klimaanlage ist bei mir ja eine Überlegung wert.
0: Okay.
1: Ich kann es vergleichen: Mein Sohn wohnt im Obergeschoss unterm Dach. Der hat eine Splitanlage, einwandfrei. Mhm. Während ich hier unten, naja, schwitzt auch nicht, aber mir wäre warm, es hat sehr angenehm kühl.
0: Ja.
1: Ich habe hier eine kleine mobile Anlage, ist was, aber nichts Halbes und nichts Ganzes. Also eine Aufrüstung hier unten ist schon in meinem Kopf vorhanden.
0: Okay, danke dir, Horst.
1: Schönen Tag noch und nicht so viel schwitzen. Bitte, servus.
0: Du auch nicht, dankeschön. Und auf unserer Facebook- und Instagram-Seite sagen aktuell 35% ja, ich kaufe mir eine Klimaanlage, und 65% aktuell nein, es geht auch ohne. Wie denkt denn ihr drüber? Gerne auch eure Meinung dazu abstimmen auf Facebook und Instagram oder auch gerne anrufen wie der Horst aus Neumarkt. Charivari, wir von hier, das ist Katy Perry.

Charivari um 18 Minuten nach 8. Etwas länger dauert es gerade auf der A3 Passau-Regensburg zwischen Hengersberg und Kreuz-Deckendorf hier an der Baustelle. 3 Kilometer sind es hier, 9 Minuten plus. Wir bleiben auf den Straßen beim Benzinpreis. Das ist gerade wieder so ein klassischer Fall von Feathers and Rockets. Also beim Spritpreis, so nennt man das, wenn er eben ansteigt wie eine Rakete zu schnell und fallen tut der Preis aber wie eine Feder ganz langsam. Aktuell sinkt der Rohölpreis und der ADAC kritisiert so die langsame Anpassung der Preise. Was auf jeden Fall gilt seit der neuen Mittagsregelung, jetzt in der Früh noch bis 12 lohnt sich das Tanken noch am ehesten. Oder eben dann abends wieder. Bis die Polizei kommt. Hier ist The Police. Every Breath You Take, die 80er auf Charivari.

Charivari, mehr Hits, mehr Vielfalt zum Feierabend. So, jetzt ist es passiert. Ich bin ja normal am Nachmittag hier. Zum Feierabend habe ich gesagt, natürlich nicht. Zum Start in den Dienst.

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9: Wir haben es 9:03 aktuell und da sehen wir heute knapp 9 Millionen Menschen in Deutschland besitzen derzeit Kryptowährungen. Das entspricht einem Anteil von rund 13% der volljährigen Bevölkerung. Geht aus einer aktuellen Umfrage hervor. Thema heute auch in den Nachrichten zur vollen Stunde. Da immer alles Wichtige aus Deutschland und der Welt und um 12:30 immer der Blick zu uns in die Region.
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11: Ich bin Saskia Hinzen. Schönen guten Morgen. Anfang Juli ist der neue Hochwasserschutz für den Regensburger Stadtteil Sallern eingeweiht worden. Kern ist ein fast 900 Meter langer Deich. Außerdem wurden 2 Schöpfwerke gebaut, die Wasser zurück in den Regen pumpen. Heute werden diese Schöpfwerke erstmals getestet und auf ihre Leistungsfähigkeit hin geprüft. Der Hochwasserschutz für Sallern hat fast 12 Millionen Euro gekostet. Von den ersten Plänen bis zur Umsetzung hat es über 20 Jahre gedauert. Das Alten- und Pflegeheim St. Josef in Neumarkt hat für seine Bewohner Virtual Reality Brillen angeschafft, kurz VR-Brillen. Die Bewohner, das sind meist betagte Ordensschwestern, bekommen die Brillen aufgesetzt und können damit beliebige Umgebungen oder Orte erkunden, zum Beispiel die Alpen oder berühmte Kirchen wie den Petersdom. Das Personal des Heims nutzt die Brillen in Pausen zur Entspannung. Heute Vormittag wird das neue Projekt in Neumarkt offiziell vorgestellt. Eine Sommerwanderung durch Bayern hat am Wochenende der grünen Landtagsabgeordnete Johannes Becher gestartet. Er ist in Oberfranken aufgebrochen und hat gestern Abend die Oberpfalz erreicht. Heute und morgen will er unter anderem Stationen machen in Nappburg, Schwandorf, Ringstauf und Regensburg. Auch die Feuerwehrschule in Lappersdorf will der Politiker besuchen. Am Donnerstag geht es dann quer durch den Landkreis Kelheim weiter nach Süden. 280 Kilometer will der grünen Abgeordnete insgesamt zurücklegen und unterwegs viele Gespräche führen. 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
9: Auf der A3 nach Passau zwischen Hengersberg und Ickensbach, da steht ein defekter PKW, sorgt gerade für Behinderungen. Die Gegenrichtung A3 nach Nürnberg zwischen Neumarkt in der Oberpfalz und Oberösbach, hier laufen Vermessungsarbeiten. Der Standstreifen ist hier blockiert, dauert bis heute Abend ca. 18 Uhr. A93 Regensburg-Holledau zwischen Kreuz Regensburg und Bad Abbach eine Baustelle. Der rechte Fahrstreifen ist gesperrt.
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9: Im Stadtgebiet von Regensburg, Max-Planck-Straße Richtung Odessa-Ring, unter der Brücke ein Blitzer gemeldet, und im Landkreis Regensburg in Mintraching, Ortsdurchfahrt hier Mangolding. Charivari Verkehrshotline, immer kostenlos 08000 08007. Und das Charivari-Wetter. Es wird wärmer, 25 Grad sind es jetzt inzwischen in Regensburg beim Schloss St. Emmeram bei Sonnenschein. 24 in Nappburg, Kreis Schwandorf, 24 auch in Herrngiersdorf im Landkreis Kelheim. Viel Sonne und blauer Himmel heute tagsüber bei bis zu 38 Grad dann im Laufe des Nachmittags. Zum Feierabend hin können auch mal Schauer oder Gewitter mit dabei sein. Der Charivari-Wetter trennt. Morgen im Tagesverlauf recht ähnlich, wird aber nicht ganz so heiß dann mit 30 bis 35 Grad.
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9: Bis vor kurzem war sie noch eine Newcomerin, jetzt ist sie eine feste Größe in der Popmusik, Olivia Dean. Man I Need bekommt ihr jetzt als erstes und außerdem in dieser halben Stunde die 80er dabei mit Madness und Our House unter anderem. Lena dabei, Looking for Love, das alles noch vor 9. Ich bin Herbert Feldbauer, Servus.

0: 9 Minuten nach 8:30 an diesem sonnigen Dienstag. Charivari-Hörerin Anja aus Wiesent war heute Morgen unterwegs in die Arbeit Richtung Uniklinik in Regensburg und dabei hat sie Charivari gehört, den Aufruf im Charivari draußen Sommer gehört und damit Karten gewonnen fürs Open Air Kino Regensburg.
1: Ja, super, danke schön, das freut mich super.
0: Und wir laden euch nochmal ein ins Open Air Kino heute Nachmittag in von 3 bis frei ab 15 Uhr unter anderem. Außerdem auch fürs Familienfestival beim Ulrichshof in Rimbach-Kreiskam. Das ist der Charivari Draußensommer. Jeden Tag mehrfach gewinnen. Freizeitspaß für die ganze Familie jetzt in den Sommerferien. Lena auf Charivari.

Charivarium, genau 8.45 Uhr. Auf der A3 nach Passau zwischen Hengersberg und Ickensbach, da steht ein defekter PKW auf dem Standstreifen. Und der neueste Blitzer steht aktuell in Regensburg in der Max-Planck-Straße. Wenn ihr Richtung Odessa-Ring unterwegs seid, unter der Brücke bei Tempo 50. Danke auch nochmal an den Marco fürs Bestätigen. Und bei uns geht's weiter mit guter Musik noch bis um 9. Madness jetzt mit Our House, die 80er danach, James Arthur, Impossible und Teddy Swim, Superstar mit Bad Dreams. Gleich bei uns auf Charivari.

A9 Vorsicht auf der A6 Pilsen nach Nürnberg. Zwischen Sulzbach-Rosenberg und Ahlfeld, hier liegen Reifenteile auf der Fahrbahn. Da steht auch ein defekter LKW dazu auf dem Standstreifen. Und mit Musik geht's weiter in der nächsten Stunde nach

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10: Ganz viel Sonne heute wieder. Am Dienstag in Regensburg, Niederbayern und der Oberpfalz. Gleich mehr zum Wetter und mehr von den Straßen.
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11: Ich bin Christian Augustin. Guten Morgen. Die Innenminister der Europäischen Union beraten heute Vormittag über die Migrationskrise in der spanischen Exklave Ceuta mit mindestens 72 Toten. Bei einer Videokonferenz geht es auch darum, wie die EU ihre Außengrenzen besser schützen kann. In der vergangenen Woche erreichten bis zu 60.000 Menschen von Marokko aus die spanische Exklave. Die Mehrheit der Staats- und Regierungschefs der EU kritisierte daraufhin die spanische Migrationspolitik. Spaniens Regierung warf den anderen Mitgliedsländern wiederum vor, die Krise politisch auszuschlachten. Den vierten Tag in Folge kämpft die griechische Feuerwehr gegen mehrere große Wald- und Buschbrände westlich der Hauptstadt Athen. Auch im Nordwesten der USA richteten Feuer große Schäden an. Dort wüten gleich 3 gewaltige Brände. Die Behörden sprechen von der schlimmsten Naturkatastrophe in der Geschichte der Region. Aufatmen dürfen dagegen Frankreich und Spanien. Hier ist die Lage momentan weitgehend unter Kontrolle. Wer bei Neumarkt in der Oberpfalz unterwegs ist, muss sich auf Verzögerungen einstellen. Am Abend fiel auf der B299 ein tonnenschweres Bauteil von einem Schwertransporter. Ein Spezialkran muss es jetzt aus dem Straßengraben ziehen. Ursache für den Unfall ist nach ersten Erkenntnissen eine gebrochene Achse am Lastwagen.
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10: 9:02 auf der A3 nach Passau zwischen Hengersberg und Iggensbach. Defekte PKW, der Standstreifen blockiert. Weiter auf die A6 Pilsen-Nürnberg zwischen Sulzbach-Rosenberg und Alfeld. Hier Reifenteile und ein defekter LKW.
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10: In Regensburg, Max-Planck-Straße Richtung Odessa-Ring unter der Brücke bei Tempo 50 ein Blitzer. Wenn ihr noch was entdeckt, 08000 08007, immer kostenlos. Das Charivari-Wetter in Regensburg, Kasernenviertel 25 Grad aktuell, in Sandkreis kam 23 und 24 in Kelheim am Altmühltor. Daraus werden heute noch bis zu 38 Grad dann am Nachmittag. da zum Feierabend kann es dann auch mal Schauer oder Gewitter geben. Der Charivari-Wettertrend. Morgen auch noch ein ganz ähnlicher Tagesverlauf beim Wetter mit viel Sonnenschein. Richtung Abend auch wieder steigendes Schauer- und Gewitterrisiko. Nicht mehr ganz so heiß dann morgen bei 30 bis 35 Grad.
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10: Gleich wieder Ratsch und Ratsch fürs Büro mit der Charivari-Promi-Welt. Außerdem gute Musik für euch bei der Arbeit. Green Day, Boulevard of Broken Dreams und Holly Humberstone ganz neu to Love Somebody. Um 4 Minuten nach 9, Herbert Feld.

0: Kurz nach neun durch den Vormittag, gleich mit Glock, Glock und Someday Soon.
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0: Was haben Barack Obama, Florian Silbereisen und Herzogin Meghan gemeinsam? Alle drei haben heute Geburtstag. Barack wird 65, Meghan und Flori 45. Gehören also alle drei noch nicht zum alten Silbereisen. Laut einem Freund der Herzogin plant Meghan heute einen entspannten Tag im Kreise ihrer Liebsten. Das heißt, von Harrys Familie kommt gar keiner. Mighty Kelly hat in einer Talkshow jetzt offen über ihre Menopause gesprochen und dass die hormonelle Umstellung ihre Kreativität beflügelt. Oder anders gesagt, das ist die erste Menopause, bei der nur das Umfeld leidet. Hier noch Enkel-News. Tatortstar Maria Furtwängler ist Oma geworden mit 59. Gratulation. Und es ist auch ein echter Enkel, nicht nur jemand, der per WhatsApp Geld pumpen will. Grund zu feiern gibt's auch bei Heidi Klum und Tom Kaulitz. Ihre Hochzeit ist schon 7 Jahre her. Heidi hat dazu jetzt ein privates Video gepostet. Darin sieht man, wie sich Heidi und Tom nach der Vermählung das erste Mal küssen. Sie haben also das verflixte 7. Jahr überstanden. Vielleicht könnten Sie ja der Bundesregierung mal ein paar Tipps geben.
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2: 745 Seiten. Das klingt erstmal nach einer echten Herausforderung. Für die Sommerferien ist so ein dicker Schmöker aber genau richtig. Freund des Sultans. Stammt vom Regensburger Jürgen Spindler, der unter dem Pseudonym Johann Markanowitsch schreibt und vielen bei uns auch als Musiker unter anderem von der Band Scavaria bekannt ist. Sein historischer Roman entführt uns ins Jahr 1187. Ein Regensburger Straßenjunge gerät mitten in eine spannende Verfolgungsjagd quer durch das mittelalterliche Europa und muss eine Verschwörung gegen Kaiser Friedrich Barbarossa verhindern. Erschienen ist das Buch im Eigenverlag von Jürgen Spindler. Zu bekommen ist es unter anderem bei Bücher Pustet in Regensburg und wichtig für alle E-Book-Leserinnen und Leser auch über Amazon Kindle. Freund des Sultans.
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0: Charivari am Vormittag bei der Arbeit um 9:55. Gleich bei uns Limp Bizkit, Behind Blue Eyes, die 2000er, Laurel dabei mit Habit. Das alles noch vor 10 bei uns.
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0: Es ist 9:50 jetzt.
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6: Ich bin Saskia Hinzen. Schönen guten Morgen. Anfang Juli ist der neue Hochwasserschutz für den Regensburger Stadtteil Sallern eingeweiht worden. Kern ist ein fast 900 Meter langer Deich. Außerdem wurden zwei Schöpfwerke gebaut, die Wasser zurück in den Regen pumpen. Heute werden diese Schöpfwerke erstmals getestet und auf ihre Leistungsfähigkeit hin geprüft. Der Hochwasserschutz für Sallern hat fast 12 Millionen Euro gekostet. Von den ersten Plänen bis zur Umsetzung hat es über 20 Jahre gedauert. Das Alten- und Pflegeheim St. Josef in Neumarkt hat für seine Bewohner Virtual Reality Brillen angeschafft, kurz VR-Brillen. Die Bewohner, das sind meist betagte Ordensschwestern, bekommen die Brillen aufgesetzt und können damit beliebige Umgebungen oder Orte erkunden, zum Beispiel die Alpen oder berühmte Kirchen wie den Petersdom. Das Personal des Heims nutzt die Brillen in Pausen zur Entspannung. Heute Vormittag wird das neue Projekt in Neumarkt offiziell vorgestellt. Eine Sommerwanderung durch Bayern hat am Wochenende der grünen Landtagsabgeordnete Johannes Becher gestartet. Er ist in Oberfranken aufgebrochen und hat gestern Abend die Oberpfalz erreicht. Heute und morgen will er unter anderem Stationen machen in Nappburg, Schwandorf, Ringstauf und Regensburg. Auch die Feuerwehrschule in Lappersdorf will der Politiker besuchen. Am Donnerstag geht es dann quer durch den Landkreis Kelheim weiter nach Süden. 280 Kilometer will der grünen Abgeordnete insgesamt zurücklegen und unterwegs viele Gespräche führen. 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
0: Auf der A93 Regensburg Richtung Weiden zwischen Ponholz und Schwandorf Süd 2 Kilometer Stau, 6 Minuten plus. Die A93 nach Weiden außerdem zwischen Wernberg-Köplitz und Luewildenau. Hier liegen Fahrzeugteile auf der Fahrbahn. B299 Richtung Amberg zwischen Neumarkt in der Oberpfalz Nord und Neumarkt. Dichter Verkehr 3 Minuten plus.
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0: In Regensburg, Bischof-Konrad-Straße im Blitzer, außerdem in der Sternbergstraße. Das Charivari-Wetter in Regensburg-Ils sind im Moment 28 Grad schon, 27 in Kelheim an der Weltenburger Enge und 26 im Bleibachkreis Cham. Daraus werden heute bis zu 38 Grad am Nachmittag sehr heiß. Da kann es dann zum Feierabend hin auch Schauer und Gewitter vereinzelt geben. Der Charivari-Wetter trennt morgen ganz ähnlich, aber nicht ganz so heiß mit 30 bis maximal 35 Grad.
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0: Wir begleiten euch auf der Arbeit. Guten Morgen um 9:50. Herbert Fehlbauer hier. Und hier kommen als nächstes Nick Kamen, I Promise Myself, die 90er und Mars.

Charivari bei der kleinen Pause jetzt auf der Arbeit um kurz vor 10. Heute keine Leberkässemmel, sondern lieber ein Eis. Wenn ihr euch heute eins holt, gibt einen ganz interessanten Speiseeistest jetzt der DLG, der Deutschen Landwirtschaftsgesellschaft. Und da haben die günstigen Discounter-Eigenmarken öfter die Bestnote Gold erhalten als die teuren Marken. Was mich aber noch mehr überrascht hat als das Testergebnis ist, die DLG verlangt von den Eisherstellern rund 500 Euro für jede Sorte, die probiert und bewertet wird. Ich glaube, ich mache ab sofort auch Speiseeistests. Wir von hier bei Charivari um 10 das nächste Mal das Wichtigste aus der Region, aus Deutschland und der Welt dann in den Charivari-Nachrichten. Bis dahin weiter mit mehr Hits und mehr Vielfalt.

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1: Ich bin Christian Augustin. Der Innenausschuss des Bundestags spricht heute über den islamistisch motivierten Terroranschlag am Rande des CSD in Berlin. Bundesinnenminister Alexander Dobrindt informiert die Abgeordneten über den Stand der Ermittlungen. Die nicht öffentliche Sitzung findet wegen der parlamentarischen Sommerpause aber rein digital statt. Aus Sicherheitsgründen kann man deshalb auch keine geheimen Informationen austauschen. Auch die Innenminister der Europäischen Union treffen sich heute. Sie beraten am Vormittag über die Migrationskrise in der spanischen Exklave Ceuta mit 72 Toten. Bei der Videokonferenz geht es auch darum, wie die EU ihre Außengrenzen besser schützen kann. Vergangene Woche erreichten bis zu 60.000 Menschen von Marokko aus die spanische Exklave. Die meisten EU-Staats- und Regierungschefs kritisierten daraufhin die spanische Migrationspolitik. Spaniens Regierung warf den anderen Mitgliedsländern wiederum vor, die Krise politisch auszuschlachten. Die Waldbrände in Griechenland in der Nähe von Athen sind noch nicht unter Kontrolle. 11 Ortschaften hat man dort evakuiert. Und auch in den USA wüten Brände, und zwar im Bundesstaat Washington. Dort fielen mehr als 700 Häuser und Gebäude dem Feuer zum Opfer.
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2: Sommerzeit ist Baustellenzeit, das merkt man gerade auf unseren Autobahnen. Konkrete Störungen gibt es dazu auch noch, zum Beispiel auf der A6 Nürnberg in Richtung Pilsen zwischen Amberg West und Amberg Süd. Achtung, liegen Reifenteile auf der Fahrbahn. Und nochmal die A6 Richtung Pilsen zwischen dem Kreuz Oberpfälzerwald und Leuchtenberg, momentan 3 Kilometer stockender Verkehr. Dann die A93 Regensburg in Richtung Weidenfahren zwischen Brunholz und Schwandorf Süd, derzeit 2 Kilometer Stau.
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2: Diverse Blitzer momentan in Regensburg. Einer in der Max-Planck-Straße, fotografiert Richtung Odessa-Ring fahrend. Dann in der Bischof-Konrad-Straße und in der Sternberg-Straße wird auch geblitzt. Außerdem im Landkreis Regensburg ein Blitzer bei Mintraching in der Mangoldinger Ortsdurchfahrt.
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2: In Regensburg-Burgweiting jetzt schon warm mit 28 Grad. In Lüppburg im Landkreis Neumarkt sind 27 Grad. Und bei euch in Weiding im Landkreis kam auch schon Sonnenschein bei 27 Grad. Heute schmeißt Petrus nochmal den Grill an. Der heißeste Tag der Woche wird das heute mit knackigen 37 Grad am Nachmittag. Ja, und da brodelt es dann mit der Zeit. Die Luftfeuchtigkeit ist heute sehr hoch. Die Gewitterfans unter euch dürfen sich auf Blitz und Donner heute Abend freuen. Ich persönlich freue mich auf ein bisschen Regen. Der Wettertrend. Diese Gewitter sorgen für etwas Abkühlung. Die nächsten Tage geht's nicht ganz so heiß weiter, aber mit rund 30 Grad bleibt das sehr sommerlich bei uns in der Region.
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17: Viele Baustellen aktuell auf unseren Autobahnen und konkrete Störungen gibt es auf der A93 Regensburg in Richtung Weiden zwischen Brunholz und Heublitz, 1 Kilometer Stau. Nochmal die A93, diesmal Regensburg in Richtung Holledau zwischen Regensburg, Prüfening und dem Kreuz, 1 Kilometer Stau.
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17: Diverse Blitzer momentan in Regensburg. Einer in der Max-Planck-Straße, fotografiert Richtung Odessa-Ring fahrend. Dann in der Bischof-Konrad-Straße und in der Sternberg-Straße wird auch geblitzt. Außerdem im Landkreis Regensburg ein Blitzer bei Mintraching in der Mangoldinger Ortsdurchfahrt.
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17: Heute schmeißt Petrus nochmal den Grill an. Der heißeste Tag der Woche wird das heute mit knackigen 37 Grad am Nachmittag. Ja, und da brodelt es dann mit der Zeit. Die Luftfeuchtigkeit ist heute sehr hoch. Die Gewitterfans unter euch dürfen sich auf Blitz und Donner heute Abend freuen. Ich persönlich freue mich auf ein bisschen Regen. Der Wettertrend. Diese Gewitter sorgen für etwas Abkühlung. Die nächsten Tage geht's nicht ganz so heiß weiter, aber mit rund 30 Grad bleibt das sehr sommerlich bei uns in der Region.
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2: Um das Wunder der Geburt geht es morgen bei einem Infoabend im Caritas-Krankenhaus St. Josef in Regensburg. Der macht werdende Eltern stark für das, was alles auf sie zukommt. Morgen ab 18 Uhr kostenlos. Treffpunkt ist bei der zentralen Notaufnahme. Bei dem tollen Sommerwetter sind viele am Strand, am Cookie Reuter Sachinger, am Regen im Freibad. Waldbaden geht auch. Das Team vom Walderlebniszentrum Regensburg in Sinzingen veranstaltet für Kinder ab 8 Jahren morgen die Aktion Ferienbeginn im Wald. Die Kids sind den ganzen Tag unterwegs im Holz, toben, haben Spaß. Morgen von 10 bis 16 Uhr. Anmelden geht über die Homepage der VHS Regensburger Land. Kostet 10 Euro pro kleiner Nase.
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2: Ich bin Angela Kress. Fahrgäste der Deutschen Bahn haben auch im Juli Geduld gebraucht. Die sogenannte Reisendenpünktlichkeit lag bei 55%. Das heißt, 55% der Fahrgäste im Fernverkehr kamen pünktlich oder mit einer Verspätung von weniger als einer Viertelstunde am Ziel an. Ein Grund für viele Verspätungen war laut Konzern die Hitze. Sie belastet die Infrastruktur und Instandhaltungsarbeiten mussten deshalb teilweise verschoben werden. Erwerbstätige haben im vergangenen Jahr so viele Arzneimittel verschrieben bekommen wie noch nie. Das zeigt eine Auswertung der Techniker Krankenkasse. Rund 6 Millionen Erwerbstätige sind dort versichert und die lösten Rezepte für mehr als 34 Millionen Präparate ein. Fiona Reinert berichtet.
3: Am häufigsten wurden Herz-Kreislauf-Medikamente verordnet, wie zum Beispiel Blutdrucksenker. Laut der Techniker Krankenkasse steigen hier die verordneten Dosen schon seit 25 Jahren kontinuierlich an. Insgesamt wurden im vergangenen Jahr laut der Auswertung mehr als 2000 Tagesdosen abgerechnet. Das sind rund 2,6% mehr als im Vorjahr.
2: Unionsfraktionschef Frei hält es für, Zitat, sehr klug und richtig, dass das Bundesfamilienministerium sich auf einen möglichen neuen Zivildienst vorbereitet. Im Interview mit RTL sprach er von Eventualitäten. Einen neuen Stand in der Wehrdienstdebatte gebe es nicht. Der Wehrdienst ist freiwillig. Falls sich nicht genug Freiwillige finden, könnte es aber eine Bedarfswehrpflicht geben. Deutschlands größte Fluggesellschaft bekommt die Folgen des Iran-Kriegs und von Streiks zu spüren. Lufthansa-Chef Spohr hält es nach Ablauf des zweiten Quartals für möglich, dass der Gewinn am Ende des Jahres geringer ausfallen wird. Bisher waren rund 2 Milliarden Euro anvisiert, jetzt könnten es 300 Millionen weniger sein, so Spohr. Unter anderem sind die hohen Kerosinpreise der Grund. Wegen der heißen Temperaturen bleibt auch die Waldbrandgefahr in Bayern hoch. Die Regierung von Niederbayern hat für heute und morgen 4 weitere Beobachtungsflüge angeordnet. Der Deutsche Wetterdienst hat stellenweise die höchste Warnstufe ausgerufen. Am Starnberger See ist der Wasserstand so niedrig, dass einige Landestege nicht angefahren werden.
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4: Viele Baustellen aktuell auf unseren Autobahnen und konkrete Störungen gibt es auf der A93 Regensburg in Richtung Weiden zwischen Pronholz und Heublitz, 1 Kilometer Stau. Nochmal die A93, diesmal Regensburg in Richtung Holledau zwischen Regensburg, Prüfening und dem Kreuz, 1 Kilometer Stau.
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4: Diverse Blitzer momentan in Regensburg. Einer in der Max-Planck-Straße, fotografiert Richtung Odessa-Ring fahrend. Dann in der Bischof-Konrad-Straße und in der Sternberg-Straße wird auch geblitzt. Außerdem im Landkreis Regensburg ein Blitzer bei Mintraching in der Mangoldinger Ortsdurchfahrt.
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4: In der Regensburg am Wörthbad, da wird es auch heute wieder richtig voll. Momentan 30 Grad. In Schwandorf am Kreuzberg sind es auch 30 Grad. In Singenthal im Landkreis Neumarkt 28 Grad. Der Tag heute riecht nach Sonnencreme und Freibadwasser, also außer da, wo gearbeitet wird. Falls ihr heute schaffen müsst, macht langsam heute. Es wird knackig heiß am Nachmittag mit Höchstwerten von bis zu 37 Grad. Am Abend dann einige Hitzegewitter. Der Wettertrend, diese Gewitter, die wirbeln uns die Luft um. Das sorgt dafür, dass es nicht mehr ganz so heiß wird, aber mit rund 30 Grad bleibt es sommerlich in der Region und dazu viel Sonnenschein mit ein paar lockeren Wolken.
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6: A3 Nürnberg Richtung Regensburg. Zwischen Neumarkt Ost und Vilburg ein LKW-Unfall. Der Standstreifen ist blockiert. A93 Regensburg Richtung Holledau fahren. Zwischen Regensburg-Prüfening und dem Kreuz 1 Kilometer Stau. Und A93 Regensburg in Richtung Weiden. Zwischen Ponholz und Schwandorf Süd 2 Kilometer Stau. Dann noch die B20 Straubing Richtung Pilsen. Zwischen Satzdorf und der Dalkinger Straße in Furt im Wald ein Unfall. Momentan ist hier die B20 in Richtung Pilsen fahrend gesperrt. Dann noch die B300 Münster Richtung Schrobenhausen fahren. Zwischen der Abzweigung nach Geißenfeld und der Anschlussstelle bei der A9 Langenbruck. Achtung, hier liegen Reifenteile auf der Fahrbahn und auch ein liegen gebliebenes Fahrzeug blockiert hier.
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6: Bei den Blitzern schaut es entspannt aus. Momentan keine Meldungen.
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6: Der Tag heute riecht nach Sonnencreme und Freibadwasser. Also außer da, wo gearbeitet wird. Falls ihr heute schaffen müsst, macht langsam heute. Es wird knackig heiß am Nachmittag mit Höchstwerten von bis zu 37 Grad. Am Abend dann einige Hitzegewitter. Der Wettertrend. Diese Gewitter, die wirbeln uns die Luft um. Das sorgt dafür, dass es nicht mehr ganz so heiß wird. Aber mit rund 30 Grad bleibt es sommerlich in der Region und dazu viel Sonnenschein mit ein paar lockeren Wolken.
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3: Was haben Barack Obama, Florian Silbereisen und Herzogin Meghan gemeinsam? Alle drei haben heute Geburtstag. Barack wird 65, Meghan und Flori 45. Gehören also alle drei noch nicht zum alten Silbereisen. Laut einem Freund der Herzogin plant Meghan heute einen entspannten Tag im Kreise ihrer Liebsten. Das heißt, von Harrys Familie kommt gar keiner. Mighty Kelly hat in einer Talkshow jetzt offen über ihre Menopause gesprochen und dass die hormonelle Umstellung ihre Kreativität beflügelt. Oder anders gesagt, das ist die erste Menopause, bei der nur das Umfeld leidet. Hier noch Enkel-News. Tatortstar Maria Furtwängler ist Oma geworden mit 59. Gratulation. Und es ist auch ein echter Enkel, nicht nur jemand, der per WhatsApp Geld pumpen will. Grund zu feiern gibt's auch bei Heidi Klum und Tom Kaulitz. Ihre Hochzeit ist schon 7 Jahre her. Heidi hat dazu jetzt ein privates Video gepostet. Darin sieht man, wie sich Heidi und Tom nach der Vermählung das erste Mal küssen. Sie haben also das verflixte 7. Jahr überstanden. Vielleicht könnten Sie ja der Bundesregierung mal ein paar Tipps geben.
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19: Ich bin Angela Kress. Der neue Unionsfraktionschef Frei hat klargestellt, dass er keine Spielräume sieht, die Rentenreform zu ändern. Bei NTV sagte er:
11: Ich glaube ehrlicherweise nicht, dass uns bei noch mehr Diskutieren und Nachdenken etwas Besseres einfällt, als es den Experten gelungen ist. Ich halte den Vorschlag für sehr, sehr überzeugend.
19: Im Kern geht es um die Frage, ob es auch künftig noch möglich sein wird, nach 45 Jahren abschlagsfrei in Rente gehen zu können. In den Bundesländern wächst der Widerstand, die Regelung abzuschaffen. Die Linke lehnt schnelle Gesetzesverschärfungen nach dem islamistischen Terroranschlag am Rande.

0: des CSD in Berlin ab. Vorher müsse man prüfen, warum die vorhandenen rechtlichen Möglichkeiten nicht ausgeschöpft worden seien, sagte die Vizefraktionsvorsitzende Bünger im ZDF. Vor allem stelle sich die Frage, warum ein Islamist, den die Behörden als Hochrisikofall eingestuft hatten, nicht engmaschiger überwacht worden sei. Gut einen Monat nach der Messerattacke an einem Gymnasium in Schongau werden keine Verletzten mehr im Krankenhaus behandelt. Eine 13-Jährige, die bei dem Angriff schwer verletzt worden war, sei inzwischen aus der Klinik entlassen worden, im Juli bereits ein gleichaltriges Mädchen. Gegen den 16 Jahre alten mutmaßlichen Täter wird unter anderem wegen versuchten Mordes ermittelt. Die Ermittler sehen Hinweise auf ein extremistisches Motiv. Bei den großen Bränden in Griechenland zeichnet sich leichte Entspannung ab. Die Feuerwehr hat die Brandherde westlich von Athen weitgehend unter Kontrolle gebracht. Eine Entwarnung gibt es aber noch nicht. In den Niederlanden, nahe der deutschen Grenze, brennt es in einem Naturgebiet. Dort sind Löschhubschrauber der Armee im Einsatz. Bewohner der Region wurden aufgerufen, Fenster und Türen zu schließen. Weil weniger Bier getrunken wird, müssen auch immer mehr Brauereien schließen. Im vergangenen Jahr nahmen 53 Brauereien für immer Sudkessel und Maischepfanne außer Betrieb und schlossen ihre Pforten. Aktuell gibt es noch 1415 Brauereien, teilte das Statistische Bundesamt mit, die meisten in Bayern, Baden-Württemberg und Nordrhein-Westfalen.
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2: A6 Pilsen Richtung Nürnberg zwischen Wernberg Ost und dem Kreuz Oberpfälzer Wald. Achtung, ein kaputtes Fahrzeug. Der Standstreifen ist blockiert. Stau auf der A93 Regensburg in Richtung Holledau fahren zwischen Regensburg West und dem Kreuz. 1 Kilometer Stau. Und zwischen Regensburg-Kumpfmühl und dem Kreuz Regensburg ein Unfall mit mehreren Fahrzeugen. Der Standstreifen ist hier momentan blockiert. Dann weiter auf der A93 Richtung Holledau zwischen Regensburg Süd und Bad Abbach. Derzeit 1 Kilometer Stau. Und die A93 Regensburg Richtung Weiden zwischen Ponholz und Schwandorf Süd. Auch hier Stau. Es sich momentan gut 3 Kilometer Stau.
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2: Im Landkreis Regensburg wird in Köfering geblitzt. Und zwar, wenn man Richtung Gebelkrofen unterwegs ist, in der 50er-Zone. In Neumarkt am Ostendorfer Gymnasium. Ferienbedingt sehr ruhig hier gerade. Momentan 32 Grad. In Kelheim am Feuerwehrhaus in Kelheim-Winzer 31 Grad. Und in Pölling momentan 32 Grad. Heute Nachmittag könnt ihr ein Spiegelei auf der Straße braten. Es wird nämlich ziemlich heiß heute bei uns in der Region. Rund 37 Grad werden das. Der heißeste Tag der Woche. Am Abend dann aber einige Hitzegewitter. Und die bringen etwas Regen mit sich und auch Abkühlung. Der Wettertrend. Die nächsten Tage wird es nicht ganz so heiß. Bleibt aber sommerlich. Rund 30 Grad die nächsten Tage. Und da ist auch viel Sonnenschein mit dabei. Immer in Begleitung von ein paar lockeren Wolken.
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2: Treffpunkt Mittag an diesem brütend heißen Dienstag. Unsere Lokalreporter sind trotzdem bei euch in der Region unterwegs und sprechen gleich über dieses Thema.
3: Der Josef Menzel von seiner gleichnamigen Blaskapelle ist gerade sehr gerührt. Er bekommt nämlich den Kulturpreis der Stadt Regensburg. Was ihm diese Auszeichnung bedeutet, erzählt uns Josef Menzel gleich selbst. In rund 10 Minuten hier auf Charivari.
2: Dazu kriegt ihr von uns erfrischende Musik, mehr Hits, mehr Vielfalt. Unter anderem mit Taylor Swift, Cruel Summer, die 90er mit Hathaway, What is Love? Und hier ist für euch Teddy Swims, der Mann, der den Soul zurückbringt. Hier ist er mit seiner aktuellen Hitsingle Mr. Know-It-All.

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2: Er ist bei uns in der Region, eigentlich in ganz Bayern, weltweit, bekannt wie ein bunter Hund, macht seit Jahrzehnten einen Wahnsinns-Blasmusik-Sound und bekommt dafür heuer den Kulturpreis der Stadt Regensburg. Josef Menzel, Servus und große Gratulation.
3: Servus, grüß dich und Dankeschön.
2: Den Kulturpreis vom Landkreis Regensburg hast du schon. Jetzt hast du hier in der Stadt Theater und Audimax gerockt, total beeindruckt und bekommst im Herbst den Kulturpreis verliehen. Was bedeutet dir das?
3: Bedeutet mir sehr viel, weil Regensburg halt einfach in erster Linie bekannt ist für ihre Jazz-Szene, die Liebe und so weiter und für Kirchenmusik. Und das, was halt ich so mag, hat bis jetzt nicht so, also früher nicht so Beachtung gefunden. Und so. Und jetzt hat sich natürlich geändert jetzt die letzten Jahre. Es wird zum Besseren und so weiter. Und wir haben sehr viel Aufmerksamkeit jetzt und haben auf der Dul zum Beispiel große Fans sind halt jetzt auch im Theater und in Audimax und so weiter. Und jetzt durch das, dass die Stadt noch anscheinend waren sie da ziemlich einig alle, was ich so gehört habe, dass ich den Kulturpreis kriege. Das ist natürlich schon ein kompletter Wahnsinn, eigentlich super. Eine Riesenehre.
2: Oh, die Kulturpreisverleihung ist Ende Oktober. Dann hören wir in der Laudatio tolle Worte für dich. Hervorragend, ausgezeichnet, meisterhaft, wortgewandt, voller Leidenschaft, weltoffen. Das ist schon ziemlich fett alles. Soll ich weiterlesen, Josef?
3: Ja, selber lobt man sich ja nicht so. Also ich konnte es gar nicht so richtig hören, aber es freut mich natürlich alles sehr. Also brauchst nicht weiterlesen.
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13: Ich bin Michael Hegele. Grüß Gott. Eine gebrochene Achse an einem Schwertransport hat heute früh bei Neumarkt einen kuriosen Unfall ausgelöst. Der Transporter hatte ein fast 70 Tonnen schweres Bauteil für ein Windrad geladen. Beim Durchfahren eines Kreisverkehrs an der Kreuzung zwischen der B8 und der B299 rutschte der Anhänger von der Straße und das Bauteil fiel von der Ladefläche. Verletzt wurde niemand. Wie hoch der entstandene Schaden ist, weiß man noch nicht. Die Bergungsarbeiten haben für massive Verkehrsbehinderungen gesorgt. Der Landkreis Cham setzt sich aktiv dafür ein, dass Senioren geistig länger fit bleiben. Er bildet Menschen zu Kursleitern aus, die später in Städten und Gemeinden Präventionsprogramme gegen Demenz anbieten sollen. Die Aktion läuft unter dem Motto Demenz verzögern, was das noch? Schon fast 20 Kommunen im Landkreis Cham bieten solche Kurse an. Neu dazugekommen sind jetzt Chamerau und Windisch-Bergerdorf. Der Landkreis hat kürzlich 20 neue Kursleiter ausgebildet. Die Polizei hat in Lappersdorf einen Einbrecher geschnappt. Der 19-Jährige wollte heute früh über ein gekipptes Fenster in ein Restaurant einsteigen. Ein Zeuge hat das aber gesehen und die Polizei alarmiert. Sie konnte den Einbrecher noch vor Ort festnehmen. 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
15: A6 Pilsen Richtung Nürnberg zwischen Wernberg-Ost und dem Kreuz Oberpfälzerwald. Achtung, ein kaputtes Fahrzeug. Der Standstreifen ist blockiert. Stau auf der A93 Regensburg in Richtung Holledau fahren zwischen Regensburg-West und dem Kreuz. 1 Kilometer Stau. Und zwischen Regensburg-Kumpfmühl und dem Kreuz Regensburg ein Unfall mit mehreren Fahrzeugen. Der Standstreifen ist hier momentan blockiert. Dann weiter auf der A93 Richtung Holledau zwischen Regensburg-Süd und Bad Abbach. Derzeit 1 Kilometer Stau. Und die A93 Regensburg Richtung Weiden zwischen Ponholz und Schwandorf-Süd. Auch hier Stau. Staut es sich momentan gut 3 Kilometer Stau.
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15: Im Landkreis Regensburg wird in Köfering geblitzt. Und zwar, wenn man Richtung Gebelkofen unterwegs ist, in der 50er-Zone. Heute Nachmittag könnt ihr ein Spiegelei auf der Straße braten. Es wird nämlich ziemlich heiß heute bei uns in der Region. Rund 37 Grad werden das. Der heißeste Tag der Woche. Am Abend dann aber einige Hitzegewitter. Und die bringen etwas Regen mit sich und auch Abkühlung. Der Wettertrend. Die nächsten Tage wird's nicht ganz so heiß. Bleibt aber sommerlich. Rund 30 Grad die nächsten Tage. Und da ist auch viel Sonnenschein mit dabei. Immer in Begleitung von ein paar lockeren Wolken.
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Extrafunkmittag am Dienstag. Endlich Ferien und auch morgen ist auch nicht mehr ganz so brütend heiß bei uns. Das heißt, Zeit für einen Ausflug. Damit die Gehirne in den Ferien nicht ganz verhungern, lohnt sich zum Beispiel ein Ausflug in unsere Geschichte. Zu den Römern. Die haben in unserer Region Spuren hinterlassen und in diese Geschichte könnt ihr mit euren Kindern in den Sommerferien eintauchen. Zum Beispiel zum Wandern entlang des Limes. Also entlang des Limes stehen ja auch immer noch tolle Sehenswürdigkeiten aus der Römerzeit. Zum Beispiel das Castell Avocina, den Limesturm bei Hienheim oder auch den Limeswall dort in der Nähe. Den Limes im Burgstallwald bei Gunzenhausen zum Beispiel. Also man sieht noch richtig viel. Da bietet sich auch ein Ausflug an ins Römer- und Bajuwanenmuseum Burg Kipfenberg oder auch ins Archäologische Museum in Kelheim, zeigen auch total viel aus der Römerzeit. Und für alle Römerfans unter euch gibt es das Salve Avocina. Das ist Bayerns größtes Römerfest und das schickt euch echt mal 2000 Jahre zurück in die Zeit. Also römische Legionäre, Germanen, Handwerker, Gladiatoren. Und das Ganze findet beim Castell Avocina in Neustadt an der Donau statt. Heuer übrigens vom 14. bis zum 16. August. Macht euch einen schönen Sommer hier bei uns in der Region.

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13: Ich bin Angela Kress. Hitze und zu wenig Regen. Die Trockenheit in Bayerns Böden nimmt weiter zu. 76% der Messstellen der tieferen Grundwasserstockwerke zeigen derzeit niedrige Verhältnisse an. Das Landesamt für Umwelt spricht von einer deutlich angespannten Situation. Mit der Trockenheit steigt auch die Waldbrandgefahr. In Niederbayern soll es deshalb Beobachtungsflüge geben. Seit Aussetzung der Wehrpflicht 2011 gibt es faktisch auch keinen Zivildienst mehr. Nun trifft das Familienministerium Vorkehrungen für den Fall, dass sich die Lage ändert. Unionsfraktionschef Frei sagte bei NTV,
14: dass sich das Bundesfamilienministerium mit allen Eventualitäten darauf vorbereitet und auf unterschiedliche Situationen und Szenarien vorbereitet, ist, glaube ich, sehr klug und richtig.
13: Frei sagte auch, dass es in der Wehrdienstdebatte keinen neuen Stand gebe. Angesichts des Massenandrangs von Migranten auf die spanische Exklave Ceuta fordert die Gewerkschaft der Polizei Konsequenzen für Deutschland. Der GdP-Chef für die Bundespolizei Roskopf sagte, unerlaubt in die EU einreisende Menschen wollten zu großen Teilen immer noch nach Deutschland. In der Rheinischen Post forderte er deshalb unter anderem moderne Fahndungsfahrzeuge und eine Kennzeichenerfassung.

0: In Augsburg hat es am Abend einen größeren Polizeieinsatz gegeben. Jetzt ist klar, zwei Menschen sind tot. Ein 39-Jähriger mit syrischer und saudi-arabischer Staatsangehörigkeit und ein 54 Jahre alter Iraker. Ein Verdächtiger wurde vorläufig festgenommen. Der 29-Jährige mit syrischer und saudi-arabischer Staatsangehörigkeit wird des zweifachen Totschlags verdächtigt. Ob es sich um Bewohner einer Asylunterkunft handelt, sagte die Polizei noch nicht. In Bayern sind inzwischen mehr als 220.000 Balkonkraftwerke in Betrieb. Das geht aus Zahlen des sogenannten Marktstammdatenregisters hervor. Balkonkraftwerke sind kleine steckerfertige Solaranlagen, mit denen zum Beispiel auch Mieter ihren eigenen Strom erzeugen können. Der Boom ist im ersten Halbjahr aber etwas abgeebbt, mit weniger Inbetriebnahmen als noch im gleichen Zeitraum letztes Jahr.
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2: A3 Regensburg Richtung Nürnberg zwischen Parsberg und Velburg. Achtung, liegen Gegenstände auf der Fahrbahn. A6 Pilsen Richtung Nürnberg zwischen Wernberg Ost und dem Kreuz Oberpfälzer Wald. Vorsicht, hier steht ein kaputtes Fahrzeug, der Standstreifen ist blockiert. Dann die A93 Regensburg in Richtung Holledau. Da hat's gekracht zwischen Regensburg-Kumpfmühl und dem Kreuz. Ein Unfall mit mehreren Fahrzeugen. Derzeit ist der Standstreifen blockiert. Dann die A93 Regensburg Richtung Holledau zwischen Regensburg Süd und Bad Abbach. 2 Kilometer Stau. Und die Gegenseite A93 Regensburg in Richtung Weiden. Zwischen Brunholz und Schwandorf Süd derzeit 5 Kilometer Stau.
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2: Im Landkreis Regensburg wird in Köfering geblitzt. Und zwar, wenn man Richtung Gebelkofen unterwegs ist, in der 50er-Zone. In Kelheim an der Grundschule Hohenpfahl, ferienbedingt sehr still dort gerade. Hier aktuell an die 32 Grad. Im Neumarkt am Bahnhof ist es nach dem Ende der Generalsanierung der Bahnstrecke Regensburg-Nürnberg wieder etwas lauter. Hier momentan 32 Grad und bei euch in Falkenschwand momentan 31 Grad. Heute schmeißt Petrus nochmal den Grill an. Der heißeste Tag der Woche wird das heute mit knackigen 37 Grad am Nachmittag. Ja, und da brodelt es dann mit der Zeit. Die Luftfeuchtigkeit ist heute sehr hoch. Die Gewitterfans unter euch dürfen sich auf Blitz und Donner heute Abend freuen. Ich persönlich freue mich auf ein bisschen Regen. Der Wettertrend. Diese Gewitter sorgen für etwas Abkühlung. Die nächsten Tage geht's nicht ganz so heiß weiter, aber mit rund 30 Grad bleibt das sehr sommerlich bei uns in der Region.
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2: Mit uns wisst ihr immer Bescheid, was bei euch in der Region wichtig ist. Unsere Lokalreporter gleich mit diesem Thema.
4: Langeweile in den Sommerferien? Gibt's nicht. 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
2: Und dazu kriegt ihr bei uns mehr Hits, mehr Vielfalt. Gleich wird's so 90er, dass die Faxgeräte aus dem Keller anfangen zu piepsen. Snap mit Rhythm is a Dancer. Davor aber noch ein Newcomer, den ihr unbedingt auf dem Schirm haben solltet. Der Amerikaner Somber mit seiner neuen Hitsingle Homebreaker.

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1: Charivari am Dienstag mit Treffpunkt Mittag. Wir sind noch ganz am Anfang von den Sommerferien. Viel Zeit, um viel zu erleben. Charivari-Lokalreporterin Saskia Hinzen hat nochmal die Sommerferienprogramme hier für unsere Region durchgeblättert. Saskia, wo kann man denn noch vorbeischauen oder sich anmelden?
2: Im Landkreis Neumarkt gibt es den Ferienpass und da zahlt ihr einmalig 5 Euro und dann gibt es ganz viele Ferienangebote, vergünstigt oder sogar kostenlos. Also zum Beispiel gratis Eintritt ins Freibad Neumarkt oder ins Burgmuseum Parsberg. Könnt ihr einfach mal durchblättern. Und der Spielbus, der tourt auch durch den ganzen Landkreis Neumarkt. Von Donnerstag bis Samstag gibt es viele Spiel- und Bastelangebote ganz kostenlos in Dietfurt. Nächste Woche ist er dann in Postbauer Hengen.
1: Ui, im Landkreis Neumarkt viel los. Wie schaut's denn im Landkreis Kelheim aus?
2: Ja, auch hier wird es jetzt in den Sommerferien nicht langweilig. Am Donnerstag können Kinder zwischen 7 und 11 das Ritterleben auf Burg Brunn entdecken oder im Freibad Abensberg einen Tag als Rettungsschwimmer erleben. Auf der Webseite vom Kreis Jugendring findet ihr einen Link zur Webseite vom Ferienprogramm. Da gibt es auch alle Infos, also wie viele Plätze noch frei sind, wann, wo und wie viel es kostet. Manches ist auch kostenlos.
1: Toll, also in der Grundschule haben wir immer gesungen, Ferienzeit, na na na na na, ist die beste Zeit. Und mit dem Programm sind Ferien hier bei uns zu Hause ja auch echt schön.
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13: Ich bin Michael Hegele. Grüß Gott. Eine gebrochene Achse an einem Schwertransport hat heute früh bei Neumarkt einen kuriosen Unfall ausgelöst. Der Transporter hatte ein fast 70 Tonnen schweres Bauteil für ein Windrad geladen. Beim Durchfahren eines Kreisverkehrs an der Kreuzung zwischen der B8 und der B299 rutschte der Anhänger von der Straße und das Bauteil fiel von der Ladefläche. Verletzt wurde niemand. Wie hoch der entstandene Schaden ist, weiß man noch nicht. Die Bergungsarbeiten haben für massive Verkehrsbehinderungen gesorgt. Der Landkreis Cham setzt sich aktiv dafür ein, dass Senioren geistig länger fit bleiben. Er bildet Menschen zu Kursleitern aus, die später in Städten und Gemeinden Präventionsprogramme gegen Demenz anbieten sollen. Die Aktion läuft unter dem Motto Demenz verzögern, was das noch? Schon fast 20 Kommunen im Landkreis Cham bieten solche Kurse an. Neu dazugekommen sind jetzt Chamerau und Windisch-Bergerdorf. Der Landkreis hat kürzlich 20 neue Kursleiter ausgebildet. Die Polizei hat in Lappersdorf einen Einbrecher geschnappt. Der 19-Jährige wollte heute früh über ein gekipptes Fenster in ein Restaurant einsteigen. Ein Zeuge hat das aber gesehen und die Polizei alarmiert. Sie konnte den Einbrecher noch vor Ort festnehmen. 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
14: A3 Regensburg Richtung Passau zwischen Wörth an der Donau Wiesent und Wörth an der Donau Ost. Gefahr durch Gegenstände auf der Fahrbahn. Da steht auch noch ein kaputter LKW. Der Standstreifen ist blockiert, aber auch der Beschleunigungsstreifen momentan blockiert in diesem Bereich. Die A6 Pilsen Richtung Nürnberg zwischen Wernberg Ost und dem Kreuz Oberpfälzer Wald. Achtung, auch hier ein kaputtes Fahrzeug. Der Standstreifen ist blockiert. A93 Holledau Richtung Regensburg auf Höhe der Raststätte Pendling Ost. Achtung, hier liegt ein Reifenmantel auf der Fahrbahn. Dann nochmal die A93 Regensburg in Richtung Holledau gibt es eine Unfallstelle zwischen Regensburg-Kumpfmühl und dem Kreuz. Ein Unfall mit mehreren Fahrzeugen. Der Standstreifen ist derzeit blockiert. Und nochmal geht's auf die A93 Regensburg Richtung Weidenfahren zwischen Ponholz und Heublitz. 5 Kilometer Stau.
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14: Im Landkreis Regensburg wird in Köfering geblitzt, und zwar, wenn man Richtung Gebelkofen unterwegs ist, in der 50er-Zone. Heute schmeißt Petrus nochmal den Grill an. Der heißeste Tag der Woche wird das heute mit knackigen 37 Grad am Nachmittag. Ja, und da brodelt es dann mit der Zeit. Die Luftfeuchtigkeit ist heute sehr hoch. Die Gewitterfans unter euch dürfen sich auf Blitz und Donner heute Abend freuen. Ich persönlich freue mich auf ein bisschen Regen. Der Wettertrend. Diese Gewitter sorgen für etwas Abkühlung. Die nächsten Tage geht's nicht ganz so heiß weiter, aber mit rund 30 Grad bleibt das sehr sommerlich bei uns in der Region.
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Grüß euch, hier ist Treffpunkt Mittag am heißesten Tag der Woche. Wenn ihr heute draußen seid, denkt dran, euch regelmäßig umzudrehen, damit ihr auch von allen Seiten gar werdet. Bis zu 37 Grad heute bei uns in der Region und Hörerin Julia hat uns vorher schon eine WhatsApp-Nachricht geschrieben, hat gesagt, in ihrem Kinderbecken hatte schon 27 Grad. Das ist gar nicht mehr erfrischend. Egal, den Kleinen macht es trotzdem Spaß und Hauptsache, die sind am Abend kaputt und müde vom ganzen Blanschen. Haltet euch frisch heute an diesem heißen Tag und damit der Sommer gut klingt, haben wir für euch mehr Hits, mehr Vielfalt.

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3: Ich bin Moritz Einzel. Die Hitze bremst auch die Bahn aus und das war ein Grund dafür, dass im Juli erneut nur etwas mehr als die Hälfte der Fernzüge ohne größere Verzögerungen am Ziel angekommen ist. Mit rund 53% bleibt die Quote im Vergleich zum Juni damit unverändert. Nicht nur die Hitze, auch immer mehr Anlagenstörungen und viele Baustellen machen der Bahn zu schaffen. Der neue Unionsfraktionschef Frei hat klargestellt, dass er keine Spielräume sieht, die Rentenreform zu ändern. Bei NTV sagte er:
4: Ich glaube ehrlicherweise nicht, dass uns bei noch mehr Diskutieren und Nachdenken etwas Besseres einfällt, als es den Experten gelungen ist. Ich halte den Vorschlag für sehr, sehr überzeugend.
3: Im Kern geht es um die Frage, ob es auch künftig noch möglich sein wird, nach 45 Jahren abschlagsfrei in Rente gehen zu können. In den Bundesländern wächst der Widerstand, die Regelung abzuschaffen. Erwerbstätige haben im vergangenen Jahr so viele Arzneimittel verschrieben bekommen wie noch nie. Insgesamt rund 34 Millionen. Das zeigt eine Auswertung der Techniker Krankenkasse. Am häufigsten wurden demnach Herz-Kreislauf-Medikamente verordnet, wie zum Beispiel Blutdrucksenker. Laut der Krankenkasse steigen hier die verordneten Dosen schon seit 25 Jahren kontinuierlich an. Das Urteil im Mordfall an einer Frau in Kulmbach ist nun rechtskräftig. Wie das Landgericht Bayreuth mitteilte, verwarf der Bundesgerichtshof die Revision des Angeklagten als unbegründet. Im Oktober hatte das Landgericht den Angeklagten zu einer lebenslangen Haftstrafe verurteilt. Man sah es als erwiesen an, dass der Mann seine Ex-Partnerin mit einem Messer brutal ermordete. Das Motiv: Wut über die Trennung. Künstliche Intelligenz gewinnt immer mehr Einfluss. Ein neues Forschungszentrum an der Uni Bayreuth soll ausloten, was auf dem Feld der KI technisch möglich ist und was gesellschaftlich verantwortbar ist. Ziel des neuen AI Responsibility Center sei es, die Entwicklung gemeinwohlorientierter KI voranzutreiben. Bayerns Wissenschaftsminister Blume sagte, an der Bayreuther Uni würden Experten aus Informatik, Recht und Philosophie gemeinsam daran arbeiten, vertrauenswürdige KI weiterzuentwickeln.
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0: A3 Regensburg Richtung Passau zwischen

0: Wörth an der Donau Wiesent und Wörth an der Donau Ost. Gefahr durch Gegenstände auf der Fahrbahn. Da steht auch noch ein kaputter LKW. Der Standstreifen ist blockiert, aber auch der Beschleunigungsstreifen momentan blockiert in diesem Bereich. Die A6 Pilsen Richtung Nürnberg zwischen Wermberg Ost und dem Kreuz Oberpfälzer Wald. Achtung, auch hier ein kaputtes Fahrzeug. Der Standstreifen ist blockiert. A93 Holledau Richtung Regensburg auf Höhe der Raststätte Pendling Ost. Achtung, hier liegt ein Reifenmantel auf der Fahrbahn. Dann nochmal die A93 Regensburg in Richtung Holledau. Gibt es eine Unfallstelle zwischen Regensburg-Kumpfmühl und dem Kreuz. Ein Unfall mit mehreren Fahrzeugen. Der Standstreifen ist derzeit blockiert. Und nochmal geht's auf die A93 Regensburg Richtung Weidenfahren zwischen Ponholz und Heublitz. 5 Kilometer Stau.
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0: Im Landkreis Regensburg wird in Köfering geblitzt. Und zwar, wenn man Richtung Gebelkrofen unterwegs ist, in der 50er-Zone.
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0: In Regensburg an den Schillerwiesen, da glitzert die Donau in der Sonne, ist momentan 36 Grad. In Neumarkt an der Sternwarte sind es 32 Grad und bei euch in Biburg im Landkreis Kelheim 35 Grad. Der Tag heute riecht nach Sonnencreme und Freibadwasser, also außer da, wo gearbeitet wird. Falls ihr heute schaffen müsst, macht langsam heute. Es wird knackig heiß am Nachmittag mit Höchstwerten von bis zu 37 Grad. Am Abend dann einige Hitzegewitter. Der Wettertrend, diese Gewitter, die wirbeln uns die Luft um. Das sorgt dafür, dass es nicht mehr ganz so heiß wird, aber mit rund 30 Grad bleibt es sommerlich in der Region und dazu viel Sonnenschein mit ein paar lockeren Wolken.
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2: Um das Wunder der Geburt geht es morgen bei einem Infoabend im Caritas-Krankenhaus St. Josef in Regensburg. Der macht werdende Eltern stark für das, was alles auf sie zukommt. Morgen ab 18 Uhr kostenlos. Treffpunkt ist bei der zentralen Notaufnahme. Bei dem tollen Sommerwetter sind viele am Strand, am Cookie Reuter Sachinger, am Regen im Freibad. Waldbaden geht auch. Das Team vom Walderlebniszentrum Regensburg in Sinzingen veranstaltet für Kinder ab 8 Jahren morgen die Aktion Ferienbeginn im Wald. Die Kids sind den ganzen Tag unterwegs im Holz, toben, haben Spaß. Morgen von 10 bis 16 Uhr. Anmelden geht über die Homepage der VHS Regensburger Land. Kostet 10 Euro pro kleiner Nase.
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15: A3 Regensburg Richtung Passau zwischen Wörth an der Donau Wiesent und Wörth an der Donau Ost. Gefahr durch Gegenstände auf der Fahrbahn. Da steht auch noch ein kaputter LKW. Der Standstreifen ist blockiert, aber auch der Beschleunigungsstreifen momentan blockiert in diesem Bereich. Die A6 Pilsen Richtung Nürnberg zwischen Wermberg Ost und dem Kreuz Oberpfälzer Wald. Achtung, auch hier ein kaputtes Fahrzeug. Der Standstreifen ist blockiert. A93 Holledau Richtung Regensburg auf Höhe der Raststätte Pendling Ost. Achtung, hier liegt ein Reifenmantel auf der Fahrbahn. Dann nochmal die A93 Regensburg in Richtung Holledau gibt es eine Unfallstelle zwischen Regensburg-Kumpfmühl und dem Kreuz. Ein Unfall mit mehreren Fahrzeugen. Der Standstreifen ist derzeit blockiert. Und nochmal geht's auf die A93 Regensburg Richtung Weidenfahren zwischen Ponholz und Heublitz. 5 Kilometer Stau.
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15: Gute Nachrichten an dieser Stelle. Derzeit sind uns keine Blitzer gemeldet.
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15: Der Tag heute riecht nach Sonnencreme und Freibadwasser. Also außer da, wo gearbeitet wird. Falls ihr heute schaffen müsst, macht langsam heute. Es wird knackig heiß am Nachmittag mit Höchstwerten von bis zu 37 Grad. Am Abend dann einige Hitzegewitter. Der Wettertrend. Diese Gewitter, die wirbeln uns die Luft um. Das sorgt dafür, dass es nicht mehr ganz so heiß wird. Aber mit rund 30 Grad bleibt es sommerlich in der Region und dazu viel Sonnenschein mit ein paar lockeren Wolken.
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1: Ich bin Moritz Einzel. Das Bundeskartellamt ermittelt wegen der hohen Spritpreise. Die Preise für Benzin und Diesel sind nämlich seit Juli stärker gestiegen als der Ölpreis. Und da schaut die Behörde jetzt genauer drauf und will wissen, wie die Raffineriebetreiber zu den hohen Werten kommen. Laut Kartellamt hat auch das Niedrigwasser etwa auf dem Rhein Einfluss auf die Spritpreise. Wegen höherer Transportkosten zahlen Autofahrer im Westen und Norden Deutschlands mehr als im Süden. Die Bundesregierung setzt ja für mehr Verteidigungsfähigkeit der Bundeswehr. Erstmal weitgehend auf Freiwilligkeit. Wenn das aber am Ende doch nicht klappt und die Wehrpflicht reaktiviert werden muss, dann soll es auch einen neuen Zivildienst geben. Dafür trifft die Regierung Vorkehrungen. Das Bildungsministerium bestätigte der Bild, dass in den letzten Monaten mehr als 20 Verbände und Organisationen befragt wurden, welche Kapazitäten sie für Wehrdienstverweigerer hätten. Die Rentenkommission schlägt vor, die abschlagsfreie Rente mit 63 abzuschaffen. Dagegen gab es in den letzten Tagen vermehrt Widerstand. Unionsfraktionschef Frei ist aber dagegen, das Rentenpaket nochmal aufzuschnüren.
2: Ich glaube, das wäre eine große Gefahr, wenn man das täte, weil natürlich ganz viele ums Eck kommen und sagen, sie haben da einen einzigen Punkt, der Rest ist ja in Ordnung. Nur wenn das ganz unterschiedliche Gruppen sind, dann sind es am Ende eben doch wieder viele Einzelpunkte, die das Gesamtwerk ins Wanken bringen können.
1: Soweit Frei bei NTV. Er glaube nicht, dass einem bei noch mehr Diskutieren und Nachdenken etwas Besseres einfalle, als es den Experten gelungen sei. Künstliche Intelligenz gewinnt immer mehr an Einfluss. Ein neues Forschungszentrum in Bayern an der Uni Bayreuth soll ausloten, was auf dem Feld der KI technisch möglich und was gesellschaftlich verantwortbar ist. Ziel der neuen Forschungseinrichtung sei es, die Entwicklung gemeinwohlorientierter KI voranzutreiben. Bei den Schwimm-Europameisterschaften in Paris hat Florian Wellbrock die Goldmedaille im Freiwasserschwimmen geholt. Der 28-Jährige war über die 10 Kilometer in der Seine der Schnellste. Wellbrock verwies den Ungarn David Bethlehem und seinen deutschen Teamkollegen Oliver Klemet auf die Plätze 2 und 3.
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3: Um 2:02, Achtung auf der A93, Holledau Richtung Regensburg. In Höhe der Raststätte Pendling Ost ein defekter LKW in der Einfahrt. Zwischen Bad Abach und Regensburg Süd 1 Kilometer Stau, hier dauert es 5 Minuten länger. In der Gegenrichtung A93 nach Holledau zwischen Regensburg Süd und Bad Abach 2 Kilometer Stau, Zeitverlust hier 11 Minuten. Die A93 Regensburg Richtung Weiden zwischen Ponholz und Schwandorf Süd 4 Kilometer Stau, hier dauert es 15 Minuten länger. Und Obacht im Kreis Neumarkt Rot Richtung Parsberg zwischen Unterbuchfeld und Lengenfeld. Ein Unfall, hier ist gesperrt. Wer sich hier auskennt, bitte eine Alternativstrecke außenrum nehmen.
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2: Einen Blitzer entdeckt, Staus und Blitzer. Bitte einfach immer melden. Die kostenlose Charivari-Verkehrshotline 08000 08007. Dankeschön. In Regensburg, Stadt am Hof, 35 Grad im Moment. In Herrengiersdorf, Landkreis Kelheim, 34 Grad. Und in Brennberg, Landkreis Regensburg, ebenfalls 34 Grad. Das Charivari-Wetter. Auch am heutigen Dienstagfeierabend bleibt sonnig. Nachts bei 13 bis 15 Grad meist klar. Der Charivari-Wettertrend. Morgen am Mittwoch wieder Sonnenschein bei 26 bis 33 Grad. Ziehen ein paar harmlose Wolken durch. Am Donnerstag teils nicht mehr ganz so heiß. Es bleibt bei uns aber erstmal trocken und schön sonnig.
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2: Servus am Dienstag, Tag 2 der Sommerferien für unsere Kinder. 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

0: 11 Minuten nach 3.
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0: 19 Minuten nach 3.
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0: Herzlichen Glückwunsch an den Mane aus Zell im Landkreis Cham. Aber Dere.
3: Servus, habe ich dir recht.
0: Mane, Zell, im Landkreis Cham, da geht's ja für euch jetzt dann auch mit der Familie hin, aber das ist knapp an der Landkreisgrenze zu Regensburg, gell?
3: Genau.
0: 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Mit dabei sind Roger aus Kambodscha und Tom Palme, die Donickel-Crew, Hüpfburge und. Da wünschen wir ganz viel Spaß beim Mitsingen, Tanzen und Toben. Das wird bestimmt ein schönes Fest, Mane.
3: Ja, super, freu mich. Cool.
0: Was machst du gerade?
3: Ich bin im Einzelhandel, wie gesagt, in
0: Arbeit. Unterwegs?
3: Ja.
0: Alles klar, einen schönen Feierabend dann später und vor allem ganz viel Spaß am kommenden Wochenende im Ulrichshof. Servus.
3: Ja, super, danke.
0: Ciao. 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

0: Fritz. Charivari, mehr Hits, mehr Vielfalt bei mehr Sonne in der Region. Gleich Cyril Stumbling und dann ein Song, der einfach nach Lederjacke, Roadtrip und Rock'n'Roll klingt. Black Velvet, eigentlich eine Hommage an Elvis Presley. Alana Miles war damals auf einer Busreise durch den amerikanischen Süden unterwegs gewesen und hat sich davon inspirieren lassen. Dort, wo Elvis bis heute fast überall präsent ist. Black Velvet auch gleich dabei.
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0: 15.30 Uhr, genau halb vier, auch zum Feierabend bleibt sonnig und heiß, ganz vereinzelt eventuell örtlich Hitzegewitter. Mehr Wetter, dazu der aktuelle Verkehr und die Blitze für Regensburg, Niederbayern und die Oberpfalz gleich.
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8: Ich bin Michael Hegele, grüß Gott. Vor einem Jahr ist ein Mann mit dem Auto in den Freisitz einer Dönerbude in Schwandorf gefahren. Er hat dabei drei Männer verletzt. Heute wurde der Marokkaner vom Landgericht Amberg unter anderem wegen versuchtem Mord zu 8 Jahren Gefängnis verurteilt. Die Staatsanwaltschaft hatte die Tat als gezielten Anschlag eingeordnet. Die Verteidigung dagegen sprach von einem fahrlässigen Unfall. Sie hatte beantragt, den Angeklagten auf freien Fuß zu setzen. Das Urteil ist noch nicht rechtskräftig. Die Zuckerrübenpflanzer in Niederbayern und der Oberpfalz schlagen Alarm. Wenn es nicht bald ausgiebig regnet, verdorrt ihnen die Ernte auf den Feldern. Das sagte heute Helmut Ring, Geschäftsführer vom Verband Bayerischer Zuckerrübenanbauer in Barbing.
9: Wir haben jeden Tag 36, 37 Grad. Das ist natürlich verheerend, kein Tropfen Regen, auch für die Rüben. Die Rüben haben enorme Trockenschäden.
8: Ring vertritt über 4000 Zuckerrübenbauern in der Region. Sie versorgen die Zuckerfabriken Rhein und Plattling. Die Ernte beginnt normalerweise Anfang Oktober, heuer wegen der Trockenheit vielleicht etwas später. Ein schwerer Arbeitsunfall ist auf einer Baustelle in Köfering im Landkreis Regensburg passiert. Dort sind gestern früh ein Laster und eine Straßenbaumaschine zusammengestoßen. Dabei ist der Lkw-Fahrer eingeklemmt und schwer verletzt worden. Der 23-Jährige kam in ein Regensburger Krankenhaus. Zum genauen Unfallhergang ermittelt jetzt die Polizei Neutraubling. 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
0: Um 15.31 Uhr, Autobahn A3, Passau Richtung Nürnberg, zwischen Regensburg-Burgweinting und Regensburg-Uni, eine Baustelle auf dem linken Fahrstreifen. Achtung auf der A93, Holledau Richtung Regensburg, auf Höhe der Raststätte Pendling Ost, ein defekter LKW in der Einfahrt. Die A93 Regensburg Richtung Weiden, zwischen Pohnholz und Teublitz, 4 Kilometer Stau, hier dauert es 19 Minuten länger. Und Obacht im Kreis Neumarkt, Rot Richtung Parsberg, zwischen Unterbuchfeld und Lengenfeld, ein Unfall, hier ist gesperrt. Wer sich hier auskennt, bitte eine Alternativstrecke außenrum nehmen.
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0: Im Landkreis Regensburg steht einer in Hohenschambach, Ortsausfahrt Richtung Hemau. Staus und Blitze bitte einfach immer melden. Die kostenlose Charivari-Verkehrshotline 08000 08007. Dankeschön. In Regensburg am Hauptbahnhof momentan 36 Grad, in Winklern, Landkreis Schwandorf 34 Grad und in Runding am Satzdorfer See im Landkreis Cham 35 Grad. Das Charivari-Wetter. Auch am heutigen Dienstag Feierabend bleibt sonnig, ganz vereinzelt eventuell örtlich Hitzegewitter. Nachts bei 13 bis 15 Grad, meist klar. Der Charivari-Wetter-Trend. Morgen am Mittwoch wieder Sonnenschein. Bei 26 bis 33 Grad ziehen ein paar harmlose Wolken durch. Am Donnerstag teils nicht mehr ganz Deutschland so heiß, es bleibt aber dann erstmal trocken und schön sonnig.
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0: Servus, ich bin Diet Kapfinger. Besser könnte es doch zumindest für unsere Kinder zum Sommerferienstart nicht sein. Urlaubswetter bei uns in Regensburg, Niederbayern und der Oberpfalz. Sonne, Badewetter. Gleich kommen wir mal dazu auf den Hund und schauen uns mal an, wo, was, wie mit den Vierbeinern bei uns in der Region am und im Wasser erlaubt ist.

Charivari am Dienstag, Tag 2 der Sommerferien. Viele Familien genießen die natürlich auch gerade am Badesee. Und bei einigen ist der Hund mit dabei. Allerdings sind die Vierbeiner nicht überall bei uns am Wasser erlaubt. An manchen Seen dürfen sie nicht an den Strand oder ins Wasser. An anderen gibt es sogar eigene Bereiche für die Hunde. Damit keiner zu lange suchen muss, haben wir im Netz auf charivari.com die hundefreundlichen Badeseen bei uns in der Region zusammengestellt. Mit dabei sind zum Beispiel der Gucki, Guggenberger Weiher, der Guggenberger See bei Neutraubling, mit Hundestrand, der Murner See und der Steinberger See im Landkreis Schwandorf. Außerdem mehrere Seen im Landkreis Cham. Da gibt's bei uns im Netz alle wichtigen Infos auf einen Blick, wo Hunde schwimmen dürfen, wo Leinenpflicht gilt und welche Bereiche tabu sind. Wer also in den Ferien mit seinem Vierbeiner einen Badeausflug plant, am besten vorher mal vorbeischauen im Netz auf charivari.com.

Charivari, mehr Hits, mehr Vielfalt. Damit starten wir in den Sommerferien in unseren Feierabend. In der nächsten Stunde auch mit Nick Kershaw aus den 80ern. Dazu wieder 90er, 2000er und viele aktuelle Hits wie von Holly Humberstone.

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0: Außengrenzen ausgelöst. Jetzt haben die spanischen Behörden neue Zahlen genannt. Demnach sind insgesamt rund 72.000 Menschen irregulär nach Ceuta gelangt. Rund 70.000 seien inzwischen nach Marokko zurückgekehrt. Die Zahl der Todesopfer stieg auf 75. Florian Wellbrock ist neuer Europameister im Freiwasserschwimmen über 10 Kilometer. Bei der Schwimm-EM in Paris ist der 28-Jährige in der Seine der schnellste gewesen. Wellbrock ließ den zweitplatzierten Ungarn David Bethlehem und mit Oliver Klemet auf Platz 3 einen weiteren Deutschen hinter sich. Es ist Wellbrocks erster EM-Titel im Freiwasser, er war aber schon mehrfach Weltmeister.
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2: Achtung bitte auf der A93 Regensburg Richtung Holledau. Auf Höhe Pendling ein Unfall zwischen Regensburg-Prüfening und dem Kreuz Regensburg. 2 Kilometer Stau, hier dauert es 5 Minuten länger. Danach zwischen Regensburg Süd und Bad Abbach 1 Kilometer Stau, Zeitverlust hier 11 Minuten. Die A93 Regensburg Richtung Weiden zwischen Pohnholz und Teublitz. 4 Kilometer Stau, hier dauert 17 Minuten länger. Und Obacht im Kreis Neumarkt Roth Richtung Parsberg zwischen Unterbuchfeld und Lengenfeld ein Unfall. Hier ist gesperrt. Wer sich hier auskennt, bitte eine Alternativstrecke außen rumsuchen.
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2: Im Landkreis Regensburg steht einer in Hohenschambach, Ortsausfahrt Richtung Himmau. Staus und Blitzer bitte einfach immer melden. Die kostenlose Charivari-Verkehrshotline 08000 08007. Dankeschön. In Dietfurt, Landkreis Neumarkt, 35 Grad im Moment. In Mainburg, Landkreis Kelheim, 36 Grad. Auch in Parsberg, Landkreis Neumarkt, momentan 36 Grad. Das Charivari-Wetter. Zum Feierabend bleibt sonnig mit ein paar Quellwolken. Ganz vereinzelt kann es örtlich regnen oder Wärmegewitter geben. In der Nacht bei um die 18 bis 20 Grad meist klar. Der Charivari-Wetter-Trend. Morgen am Mittwoch bei 32 bis 35 Grad ein Sonne-Wolken-Mix. Zum Abend hin könnte es stellenweise teils leicht schauern oder gewittern. Am Donnerstag dann bei 27 bis 32 Grad Wolken und Sonne. Dabei bleibt's meist trocken.
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2: Servus, beim Schmöker Sommer auf Charivari stellen wir in den Ferien spannende Bücher aus unserer Region vor. Heute geht es um einen 745 Seiten starken historischen Roman aus Regensburg, geschrieben von einem bekannten Regensburger. Freund des Sultans heißt das Buch, nimmt uns mit ins Jahr 1187 auf eine abenteuerliche Verfolgungsjagd quer durch das mittelalterliche Europa. Schauen wir gleich ganz kurz rein.
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2: 745 Seiten. Das klingt erstmal nach einer echten Herausforderung. Für die Sommerferien ist so ein dicker Schmöker aber genau richtig. Freund des Sultans. Stammt vom Regensburger Jürgen Spindler, der unter dem Pseudonym Johann Markanowitsch schreibt und vielen bei uns auch als Musiker unter anderem von der Band Skavaria bekannt ist. Sein historischer Roman entführt uns ins Jahr 1187. Ein Regensburger Straßenjunge gerät mitten in eine spannende Verfolgungsjagd quer durch das mittelalterliche Europa und muss eine Verschwörung gegen Kaiser Friedrich Barbarossa verhindern. Erschienen ist das Buch im Eigenverlag von Jürgen Spindler. Zu bekommen ist es unter anderem bei Bücher Pustet in Regensburg und wichtig für alle E-Book-Leserinnen und Leser auch über Amazon Kindle. Freund des Sultans.
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0: 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Mit mehr Hits, mehr Vielfalt geht's in den Dienstagfeierabend. Gleich was Aktuelles mit Leonido und Worry und dann ein End-80er von Roxette. War eigentlich gar nicht als Welthit geplant. Damals hat ein amerikanischer Austauschstudent die Single mit nach Hause genommen, in die USA zurück. Ein Radiosender hat sie gespielt, obwohl es den Song damals dort offiziell noch gar nicht gegeben hatte. Der Rest ist dann Musikgeschichte und war der internationale Durchbruch für Roxette. The Look haben wir auch gleich.
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0: Auch zum Feierabend bleibt sonnig und heiß, ganz vereinzelt eventuell örtlich Hitzegewitter. Mehr Wetter, dazu der aktuelle Verkehr und die Blitze für Regensburg, Niederbayern und die Oberpfalz gleich.
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7: Ich bin Michael Hegele, grüß Gott. Vor einem Jahr ist ein Mann mit dem Auto in den Freisitz einer Dönerbude in Schwandorf gefahren. Er hat dabei drei Männer verletzt. Heute wurde der Marokkaner vom Landgericht Amberg unter anderem wegen versuchtem Mord zu 8 Jahren Gefängnis verurteilt. Die Staatsanwaltschaft hatte die Tat als gezielten Anschlag eingeordnet. Die Verteidigung dagegen sprach von einem fahrlässigen Unfall. Sie hatte beantragt, den Angeklagten auf freien Fuß zu setzen. Das Urteil ist noch nicht rechtskräftig. Die Zuckerrübenpflanzer in Niederbayern und der Oberpfalz schlagen Alarm. Wenn es nicht bald ausgiebig regnet, verdorrt ihnen die Ernte auf den Feldern. Das sagte heute Helmut Ring, Geschäftsführer vom Verband Bayerischer Zuckerrübenanbauer in Barbing.
8: Wir haben jeden Tag 36, 37 Grad. Das ist natürlich verheerend. Kein Tropfen Regen, auch für die Rüben. Die Rüben haben enorme Trockenschäden.
7: Ring vertritt über 4000 Zuckerrübenbauern in der Region. Sie versorgen die Zuckerfabriken Rhein und Plattling. Die Ernte beginnt normalerweise Anfang Oktober, heuer wegen der Trockenheit vielleicht etwas später. Ein schwerer Arbeitsunfall ist auf einer Baustelle in Köfering im Landkreis Regensburg passiert. Dort sind gestern früh ein Laster und eine Straßenbaumaschine zusammengestoßen. Dabei ist der Lkw-Fahrer eingeklemmt und schwer verletzt worden. Der 23-Jährige kam in ein Regensburger Krankenhaus. Zum genauen Unfallhergang ermittelt jetzt die Polizei Neutraubling. 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
0: Um 16.31 Uhr, Vorsicht auf der A3 Nürnberg-Passau zwischen Nittendorf und Sinzing in beiden Richtungen. Obacht, hier ist ein Reh auf der Fahrbahn. Achtung auf der A93 Regensburg Richtung Holledau in Höhe Pendling, ein Unfall. Der linke Fahrstreifen ist blockiert, es sind Personen auf der Fahrbahn. Zwischen Regensburg-Prüfening und Regensburg-Kumpfmühl dichter Verkehr. Hier dauert es 2 Minütchen länger, danach zwischen Regensburg-Süd und Bad Abbach 1 Kilometer Stau. Zeitverlust hier 11 Minuten. Die A93 Regensburg Richtung Weiden zwischen Ponholz und Teublitz 4 Kilometer Stau, hier dauert es 19 Minuten länger. Und Vorsicht bitte im Kreis Neumarkt, rot Richtung Parsberg zwischen Unterbuchfeld und Lengenfeld, ein Unfall, hier ist gesperrt. Wer sich hier auskennt, bitte am besten eine Alternativstrecke außenrum nehmen.
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0: Im Landkreis Regensburg steht einer in Hohenschambach, Ortsausfahrt Richtung Himmau. Staus und Blitzer bitte einfach immer melden. Die kostenlose Charivari-Verkehrshotline 08000 08007. Dankeschön. In Regensburg an der Steinernen Brücke 36 Grad, in Schwandorf, Edmannsdorf 35 Grad und in Irlerstein, Landkreis Kelheim 36 Grad. Das Charivari-Wetter auch am heutigen Dienstagfeierabend bleibt sonnig, nachts bei 13 bis 15 Grad, meist klar. Der Charivari-Wettertrend morgen am Mittwoch wieder Sonnenschein bei 26 bis 33 Grad, ziehen ein paar harmlose Wolken durch am Donnerstag, teils nicht ganz so heiß, es bleibt dann bei uns aber erstmal trocken und schön sonnig.
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0: Servus, ich bin Dit Kapfinger. Die Ferien für unsere Kinder sind nun da. Stehen wir ganz am Anfang. Offizieller Tag 2. Aber wohin geht's beim nächsten Ausflug hier in Regensburg, Niederbayern und der Oberpfalz? Wir haben ein paar Ideen gesammelt, die vielleicht noch nicht jeder kennt. Gleich.

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Charivari, rein geht's in den Dienstagfeierabend. Ist bei den Kindern jetzt zum Start in die Sommerferien schon mal der Satz gefallen? Was machen wir denn heute? Kaum haben die Sommerferien begonnen, gehört genau diese Frage bei vielen Familien schon zum Frühstück. Zum Glück müssen wir dafür überhaupt nicht weit fahren. Direkt vor unserer Haustür gibt's jede Menge Ausflugsziele, die viele noch gar nicht kennen. 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

Charivari, hinein geht's in den Dienstagfeierabend. Zwischen 5 und 6 bei mehr Hits, mehr Vielfalt, auch mit einem 91er-Knaller von Michael Jackson.

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16: Auch zum Feierabend bleibt es oft sonnig und heiß, ganz vereinzelt eventuell örtlich Hitzegewitter. Mehr Wetter, dazu der aktuelle Verkehr für Regensburg, Niederbayern und die Oberpfalz gleich.
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18: Ich bin Moritz Einzel. Die Spritpreise schwanken regional deutlich. Das ist auch dem Bundeskartellamt nicht entgangen. Die Behörde hat jetzt gegen alle Raffineriebetreiber Verfahren eröffnet, um zu prüfen, ob die verlangten Preise gerechtfertigt sind. Ursula Winkler berichtet.
19: Wie kommt es, dass die Spritpreise so stark gestiegen sind? Liegt es nur am Iran-Krieg oder nutzen die Konzerne den Moment, um die eigenen Kassen zu füllen? Wie viel zahlen sie genau für das Rohöl, die Verarbeitung und den Transport? Und wie groß ist letztlich ihre Gewinnspanne? Das will das Kartellamt wissen. Einige Antworten sind bereits eingetroffen, aber zwei Unternehmen zogen sogar vor Gericht, um die Auskunft zu stoppen. Laut Kartellamt ohne Erfolg.
18: Weil weniger Bier getrunken wird, müssen auch immer mehr Brauereien schließen. Im vergangenen Jahr nahmen 53 Brauereien für immer Sudkessel und Maischepfanne außer Betrieb und schlossen ihre Pforten. Aktuell gibt es noch 1415 Brauereien, teilte das Statistische Bundesamt mit. Die meisten in Bayern, Baden-Württemberg und Nordrhein-Westfalen. Im Streit um den Bau eines neuen Sessellifts im Allgäu haben sich Naturschützer und Betreiber geeinigt. Die Oberstdorf-Kleinwalsertal-Bergbahnen verpflichten sich durch den Vergleich zu weiteren Schutzmaßnahmen im betroffenen Gebiet. Da geht's laut Landesbund für Vogel- und Naturschutz etwa um Birkhuhn, Alpenmosaikjungfer, Zitronenzeisig und Waldbirkenmaus. Im Gegenzug kann die Scheittobelbahn am Fellhorn bei Oberstdorf gebaut werden. Sie soll schon im kommenden Winter den Betrieb aufnehmen. In der Toskana ist die Gegend rund um die vielbesuchte Stadt Pisa von einem Erdbeben erschüttert worden. Aus Sorge vor größeren Schäden rannten nach Angaben der Behörden zahlreiche Menschen auf die Straße. Das Beben hatte eine Stärke von 4,3. Der weltberühmte schiefe Turm von Pisa blieb offenbar unbeschädigt. Er ist auch weiter geöffnet. FIFA-Präsident Infantino hat rund um das Scheitern seines WM-Investorendeals ja nicht gerade die beste Zeit. Es gab sogar Medienberichte, wonach er verzweifelt versucht haben soll, US-Präsident Trump anzurufen, offenbar damit der öffentlich ein gutes Wort für ihn einlegt. Die FIFA sagt jetzt, das sei alles frei erfunden. Infantino habe weder Trump noch andere US-Regierungsmitglieder angerufen. Die New York Post will das recherchiert haben.
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16: Vorsicht bitte auf der A3 Nürnberg-Passau zwischen Nittendorf und Sinzing in beiden Richtungen. Hier ist ein Reh auf der Fahrbahn. Die A3 Passau Richtung Nürnberg zwischen Neutraubling und Regensburg-Ost. Ein defekter LKW auf dem rechten Fahrstreifen. Achtung auf der A93 Regensburg Richtung Holledau zwischen Regensburg-Süd und Pendling. Ein Unfall, ein defekter PKW auf dem linken Fahrstreifen. Die A93 Weiden Richtung Regensburg zwischen Schwandorf-Nord und Schwandorf-Süd. Ein defekter LKW auf dem Standstreifen. Hier liegen Gegenstände auf der Fahrbahn. In der Gegenrichtung nach Weiden zwischen Regenstauf und Teublitz 5 Kilometer Stau. Hier dauert es momentan 23 Minuten länger. Obacht im Kreis Neumarkt, Ruth Richtung Parsberg zwischen Unterbuchfeld und Lengfeld ein Unfall.

0: Staus und Blitze bitte einfach immer melden. Die kostenlose Charivari Verkehrshotline 08000 08007. Danke sehr. In Dietfurt, Landkreis Neumarkt, 35 Grad im Moment. In Mainburg, Landkreis Kelheim, 36 Grad. Auch in Parsberg, Landkreis Neumarkt, momentan 36 Grad. Das Charivari-Wetter. Zum Feierabend bleibt sonnig mit ein paar Quellwolken. Ganz vereinzelt kann es örtlich regnen oder Wärmegewitter geben. In der Nacht bei um die 18 bis 20 Grad meist klar. Der Charivari-Wetter-Trend. Morgen am Mittwoch bei 32 bis 35 Grad ein Sonne-Wolken-Mix. Zum Abend hin könnte es stellenweise teils leicht schauern oder gewittern. Am Donnerstag dann bei 27 bis 32 Grad Wolken und Sonne. Dabei bleibt's meist trocken.
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0: Servus am Anfang in der ersten Sommerferienwoche. Und wer kennt das von uns Großen? 2 Wochen Urlaub und trotzdem sind wir danach manchmal fast so müde wie vorher. Woran liegt das? Nicht die Länge der Auszeit entscheidet darüber, wie wir gut auftanken, sondern wie wir sie nutzen. Gleich haben wir was, was wirklich hilft, damit Erholung auch wirklich Erholung wird.
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0: Charivari am Dienstag Feierabend in den Sommerferien und natürlich auch in der Urlaubszeit. Wir kennen es. 2 Wochen Urlaub und trotzdem kommt am Ende manchmal das Gefühl auf, oh, irgendwie bräuchte ich jetzt nochmal Urlaub. Dabei hängt gute Erholung überhaupt nicht unbedingt davon ab, wie lange wir frei haben. Viel wichtiger ist, wie wir die Zeit nutzen. Servus an meine Kollegin Julia Wasselkopf. Was braucht es denn, damit wir uns in 2 Wochen Urlaub wirklich gut erholen?
1: Ja, das Wichtigste ist, möglichst schnell Abstand vom Alltag bekommen. Deshalb empfehlen Experten, Berufliches in der Urlaubszeit konsequent zu Hause lassen. Also keine E-Mails checken oder auch Arbeitsanrufe, die bitte nicht annehmen. Gleichzeitig tut ein Wechsel der Umgebung gut. Dafür muss es nicht ans andere Ende der Welt gehen. Schon ein paar Tage an einem anderen Ort helfen vielen, den Kopf wieder frei zu bekommen.
0: Dankeschön, Julia. Und vielleicht ist genau das die schönste Erkenntnis. Für echte Erholung müssen wir gar nicht möglichst weit weg, sondern einfach mal möglichst weit weg vom Alltag.
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0: 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Am Dienstag Feierabend. Teilweise donnert's bei uns in der Region, gleich aber überall nach was Aktuellem von Ray Garvey mit Take This Heart, nämlich Michael Jackson. Das knallt auch, ein 91er. Damit hat er Anfang der 90er ein starkes Zeichen gegen den Rassismus gesetzt. Das aufwendige Musikvideo hat damals weltweit für Schlagzeilen gesorgt und die, ja, auch für damals spektakulären Computereffekte mit den sich verwandelten Gesichtern waren damals eine Riesensensation. Black or White haben wir auch gleich.
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0: Auch zum Feierabend bleibt's oft sonnig und heiß, ganz vereinzelt eventuell örtlich Hitzegewitter. Mehr Wetter, dazu der aktuelle Verkehr für Regensburg, Niederbayern und die Oberpfalz gleich.
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12: Ich bin Michael Hegele. Guten Abend. Ein Autofahrer ist heute Nachmittag im Landkreis Neumarkt tödlich verunglückt. Der 30-Jährige war mit seinem Skoda zwischen Lengenfeld und Deining unterwegs. Aus noch unbekannter Ursache ist der Wagen von der Straße abgekommen und gegen einen Baum geprallt. Dann schleuderte das Auto in den Graben und ging dort in Flammen auf. Dem Mann am Steuer war nicht mehr zu helfen. Er ist noch an der Unfallstelle gestorben. Die Polizei geht bisher nicht davon aus, dass andere Fahrzeuge beteiligt waren. Auf der Flucht vor der Polizei hat ein E-Scooter-Fahrer in Schwarzenfeld im Landkreis Schwandorf ein Kind angefahren. Das 10 Jahre alte Mädchen wurde bei dem Unfall gestern Nachmittag leicht verletzt. Der Scooterfahrer fuhr danach einfach weiter. Die Polizei konnte ihn später ermitteln. Er ist erst 14 Jahre alt. Sein E-Scooter war offenbar illegal schneller gemacht worden. Deshalb sollte der Fahrer auch kontrolliert werden. Er wird jetzt unter anderem wegen fahrlässiger Körperverletzung angezeigt. Der Autozulieferer Webasto hat einen prestigeträchtigen Auftrag an Land gezogen. Er fertigt am Standort Schierling im Landkreis Regensburg künftig Hochleistungsbatterien für einen neuen Sportwagen der Mercedes-Tochter AMG. Die produziert besonders leistungsstarke Autos und besonders leistungsstark müssen auch die Akkus dafür sein. Webasto nutzt eine Direktkühlung der Batteriezellen. Sie werden von Öl umflossen, das den Akku immer im optimalen Temperaturfenster hält. 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
0: Um 17.32 Uhr, Vorsicht auf der A3 Passau Richtung Nürnberg zwischen Neutraubling und Regensburg Ost, ein defekter LKW auf dem rechten Fahrstreifen. A93 Regensburg Richtung Holledau zwischen Regensburg West und Regensburg Kumpfmühl, 1 Kilometer Stau, es dauert 3 Minütchen länger. Obacht auf der A93 Weiden Richtung Regensburg zwischen Schwandorf Nord und Schwandorf Süd, ein defekter LKW auf dem Standstreifen. Hier liegen Gegenstände auf der Fahrbahn. In der Gegenrichtung nach Weiden zwischen Ponholz und Teublitz, 4 Kilometer Stau. Zeitverlust hier 21 Minuten. Vorsicht auch auf der B20 Straubing Richtung Pilsen zwischen Ascher und der Ausfahrt Stallwang. Ein Unfall. Und im Kreis Neumarkt Roth Richtung Parsberg zwischen Unterbuchfeld und Lengenfeld. Ein Unfall. Hier ist gesperrt. Wer sich hier auskennt, bitte eine andere Strecke außen rum nehmen.
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0: Einen Blitzer entdeckt, Staus und Blitzer bitte einfach immer melden. Die kostenlose Charivari-Verkehrshotline 08000 08007. Dankeschön. In Donaustauf auf der Walhalla im Landkreis Regensburg aktuell 36 Grad. In Velburg, Landkreis Neumarkt, 34 Grad. Und in Elsendorf, Landkreis Kelheim, 36 Grad. Das Charivari-Wetter auch am heutigen Dienstag Feierabend bleibt's. Oft sonnig, ganz vereinzelt, eventuell örtlich Hitzegewitter oder etwas Regen. Nachts bei 13 bis 15 Grad, meist klar. Kitzelgewitter, auch nicht schlecht. Der Charivari-Wettertrend. Morgen am Mittwoch wieder Sonnenschein. Bei 26 bis 33 Grad ziehen ein paar harmlose Wolken durch. Am Donnerstag teils nicht ganz so heiß. Es bleibt bei uns dann aber erstmal trocken und schön sonnig.
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0: Servus, ich bin Diet Kapfinger. Besser könnte es doch zumindest für unsere Kinder zum Sommerferienstart nicht sein. Urlaubswetter bei uns in Regensburg, Niederbayern und der Oberpfalz. Sonne, Badewetter. Gleich kommen wir auch mal auf den Hund und schauen uns mal an, wo, was, wie mit den Vierbeinern bei uns in der Region am und im Wasser erlaubt ist.
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Charivari am Dienstag, Tag 2 der Sommerferien. Viele Familien genießen die natürlich auch gerade am Badesee. Und bei einigen ist der Hund mit dabei. Allerdings sind die Vierbeiner nicht überall bei uns am Wasser erlaubt. An manchen Seen dürfen sie nicht an den Strand oder ins Wasser. An anderen gibt es sogar eigene Bereiche für die Hunde. Damit keiner zu lange suchen muss, haben wir im Netz auf charivari.com die hundefreundlichen Badeseen bei uns in der Region zusammengestellt. Mit dabei sind zum Beispiel der Gucki, Guggenberger Weiher, der Guggenberger See bei Neutraubling, mit Hundestrand, der Murner See und der Steinberger See im Landkreis Schwandorf. Außerdem mehrere Seen im Landkreis Cham. Da gibt's bei uns im Netz alle wichtigen Infos auf einen Blick, wo Hunde schwimmen dürfen, wo Leinenpflicht gilt und welche Bereiche tabu sind. Wer also in den Ferien mit seinem Vierbeiner einen Badeausflug plant, am besten vorher mal vorbeischauen im Netz auf charivari.com.

Charivari am Dienstag Feierabend, auch zwischen 6 und 7 mit mehr Hits, mehr Vielfalt aus den 80ern, 90ern und ein ganz glatter 2000er ist dabei, U2 aus dem Millenniumsjahr. Außerdem viele aktuelle Hits in der nächsten Stunde, auch Miles Smith.

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17: Auch zum Feierabend bleibt sonnig und heiß, ganz vereinzelt eventuell örtlich Hitzegewitter. Mehr Wetter, dazu der aktuelle Verkehr für Regensburg, Niederbayern und die Oberpfalz gleich.
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19: Ich bin Moritz Einzel. Seit der Aussetzung der Wehrpflicht 2011 gibt es faktisch auch keinen Zivildienst mehr. Nun trifft das Familienministerium Vorkehrungen für den Fall, dass sich die Lage ändert. Es hat große Verbände und Organisationen befragt, welche Kapazitäten sie für Wehrdienstverweigerer hätten. Ursula Winkler berichtet.
20: Essen verteilen im Pflegeheim, Klinikpatienten vom Krankenbett zu ihren Untersuchungen bringen oder kleine Hausmeistertätigkeiten in der Schule. Wer früher den Wehrdienst aus Gewissensgründen verweigert hat, musste stattdessen Zivildienst machen. Sollte die Bundeswehr nicht genug freiwillige Rekruten finden, könnte es wieder eine Wehrpflicht geben. Und dann braucht es auch einen entsprechenden Ersatzdienst für die Verweigerer. Die Basis dafür will das Ministerium schon mal schaffen und nach dem Sommer die Pläne offiziell vorstellen.
19: Nach ihrem Streit über die Migrationskrise in der spanischen Exklave Ceuta wollen die EU-Staaten künftig geschlossener auftreten. Bei einer Videokonferenz haben sie außerdem vereinbart, Social Media als Frühwarnsystem künftig besser im Blick zu behalten. In der vergangenen Woche waren nach Angaben der spanischen Regierung zwischenzeitlich rund 72.000 Menschen aus Marokko in Ceuta. Das Bundeskartellamt geht gegen hohe Spritpreise vor. Die Behörde hat ein Verfahren gegen alle Raffineriebetreiber eröffnet, um zu prüfen, ob die Preise gerechtfertigt sind. Kartellamtspräsident Mundt sagt, die ersten Mineralölkonzerne hätten bereits geantwortet. Zwei Konzerne waren gerichtlich gegen die Auskunftspflicht vorgegangen. Damit sind sie vorerst gescheitert. Nahe einer Asylunterkunft in Augsburg hat es gestern Abend einen größeren Polizeieinsatz gegeben. Heute ist klar, zwei Menschen sind getötet worden. Als Tatverdächtigen nahm die Polizei einen 29-Jährigen fest, der sowohl die syrische als auch die saudi-arabische Staatsangehörigkeit hat. Das Motiv ist unklar. Ganz besondere Blüten lassen sich gerade im Schlosspark Nymphenburg in München bestaunen. Eine rund 45 Jahre alte Agave hat dort ihre Blüten geöffnet. Gelb-grün und cremefarben sehen die toll aus, unter strahlend blauem Sommerhimmel. Die Bayerische Schlösserverwaltung spricht von einem außergewöhnlichen Ereignis. Agaven blühen nämlich nur einmal im Leben und das auch oft erst nach Jahrzehnten.
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17: Vorsicht bitte auf der A3 Passau Richtung Nürnberg zwischen Neutraubling und Regensburg-Ost. Ein defekter LKW auf dem rechten Fahrstreifen. Weiter dann bei der Ausfahrt Nittendorf. Gegenstände auf der Fahrbahn. Da ist ein Reifen mit dabei. Die A93 Regensburg Richtung Holledau zwischen Regensburg-West und dem Kreuz Regensburg. 1 Kilometer Stau. Hier dauert es 3 Minuten länger. Achtung auf der A93 Weiden Richtung Regensburg zwischen Schwandorf-Nord und Schwandorf-Süd. Ein defekter LKW auf dem Standstreifen. Auch hier liegen Gegenstände auf der Fahrbahn. In der Gegenrichtung nach Weiden zwischen Pohnholz und Teublitz 3 Kilometer Stau, ist dort 14 Minuten länger. Und Vorsicht im Kreis Neumarkt Roth Richtung Parsberg zwischen Unterbuchfeld und Lengenfeld. Ein Unfall hier ist gesperrt. Wer sich hier auskennt, bitte eine Strecke außen rum nehmen.
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0: Ebenfalls 36 Grad und in Seubersdorf, Landkreis Neumarkt, 35 Grad. Das Charivari-Wetter, auch am heutigen Dienstag Feierabend, bleibt oft sonnig, ganz vereinzelt eventuell örtlich Hitzegewitter oder etwas Regen, nachts bei 13 bis 15 Grad, meist klar. Der Charivari-Wetter-Trend, morgen am Mittwoch wieder Sonnenschein bei 26 bis 33 Grad, ziehen ein paar harmlose Wolken durch, am Donnerstag teils nicht ganz so heiß, es bleibt bei uns dann aber erstmal trocken und schön sonnig.
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0: 12 Minuten nach 6.
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0: 19 Minuten nach 6, da gratulieren wir doch.
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0: Herzlichen Glückwunsch also an Monika aus Furt im Wald im Landkreis Cham. Servus. Monika, erstmal die Frage, denn das ist für die Furter natürlich gerade eine besondere Zeit. Die fünfte Jahreszeit, der Drachenstich läuft wieder. Sind Sie dabei? Monika? Oh, jetzt ist die Monika aus der Leitung geflogen. Habe ich mir fast schon gedacht, denn auch die Verbindung war vorher schon schlecht. Aber wir gratulieren natürlich. Das mit dem Drachenstich holen wir nach, wollen wir natürlich noch wissen. Eines ist sicher, für die Monika aus Furt im Wald geht es mit der ganzen Familie zum Freiluftkino in die Baseball-Arena. Erstmal nach Regensburg. Große Blockbuster-Filme, Familienfilme, Klassiker oder auch der neue Regensburg-Film. 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Viel Spaß, Monika. Wenn Sie jetzt noch zuhören, wünsch mir einen schönen Sommerabend unter dem Sternenhimmel mit Popcorn, einem tollen Film und ganz vielen gemeinsamen Erinnerungen. 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

0: Charivari am Dienstagfeierabend in der ersten großen Ferienwoche. Sie ist eher klein, aber nur was ihre Größe betrifft. Kylie Minogue, 1,55. Musikalisch ist sie groß. Von ihr kommt einer der bekanntesten Ohrwürmer der Popgeschichte. Das lustige, Kylie Minogue war sich am Anfang gar nicht sicher, ob sie den Song überhaupt aufnehmen sollte. Zum Glück hat sie es getan. La la la, la la la la. Ja, ihr 2001er Can't Get You Out of My Head gleich noch vor was aktuellen von Miles Smith. Stay.
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0: In wenigen Sekunden, genau 6:30, 18.29 Uhr, auch am heutigen Dienstag Feierabend. Bleibt's oft sonnig, ganz vereinzelt, eventuell noch örtlich Hitzegewitter oder etwas Regen, nachts bei 13 bis 15 Grad, meist klar. Mehr zu Wetter und Verkehr gleich.
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4: Ich bin Michael Hegele, guten Abend. Ein Autofahrer ist heute Nachmittag im Landkreis Neumarkt tödlich verunglückt. Der 30-Jährige war mit seinem Skoda zwischen Lengenfeld und Deining unterwegs. Aus noch unbekannter Ursache ist der Wagen von der Straße abgekommen und gegen einen Baum geprallt. Dann schleuderte das Auto in den Graben und ging dort in Flammen auf. Dem Mann am Steuer war nicht mehr zu helfen. Er ist noch an der Unfallstelle gestorben. Die Polizei geht bisher nicht davon aus, dass andere Fahrzeuge beteiligt waren. Auf der Flucht vor der Polizei hat ein E-Scooter-Fahrer in Schwarzenfeld im Landkreis Schwandorf ein Kind angefahren. Das 10 Jahre alte Mädchen wurde bei dem Unfall gestern Nachmittag leicht verletzt. Der Scooterfahrer fuhr danach einfach weiter. Die Polizei konnte ihn später ermitteln. Er ist erst 14 Jahre alt. Sein E-Scooter war offenbar illegal schneller gemacht worden. Deshalb sollte der Fahrer auch kontrolliert werden. Er wird jetzt unter anderem wegen fahrlässiger Körperverletzung angezeigt. Der Autozulieferer Webasto hat einen prestigeträchtigen Auftrag an Land gezogen. Er fertigt am Standort Schierling im Landkreis Regensburg künftig Hochleistungsbatterien für einen neuen Sportwagen der Mercedes-Tochter AMG. Die produziert besonders leistungsstarke Autos und besonders leistungsstark müssen auch die Akkus dafür sein. Webasto nutzt eine Direktkühlung der Batteriezellen. Sie werden von Öl umflossen, das den Akku immer im optimalen Temperaturfenster hält. 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
0: Um 18.31 Uhr, Autobahn A3 Nürnberg Richtung Passau, Vorsicht, auf Höhe Regensburg-Ost liegen Gegenstände auf der Fahrbahn. Danach zwischen Metten und dem Kreuz Deggendorf ein defekter LKW auf dem rechten Fahrstreifen. In der Gegenrichtung nach Nürnberg bei der Ausfahrt Nittendorf ein Reifen auf der Fahrbahn. Die A93 Regensburg Richtung Landshut zwischen Bad Abach und der Ausfahrt Saalhaupt liegt eine Leiter auf der Straße und die A93 Regensburg Richtung Holledau zwischen Regensburg West und dem Kreuz Regensburg 1 Kilometer Stau. Hier dauert es 3 Minuten länger und die A93 Weiden Richtung Regensburg zwischen Schwandorf Nord und Schwandorf Süd ein defekter LKW auf dem Standstreifen. Auch hier liegen Gegenstände auf der Fahrbahn. Zwischen Ponholz und Teublitz 2 Kilometer Stau in der Gegenrichtung nach Weiden. Hier dauert es 11 Minuten länger und bitte immer noch Vorsicht im Kreis Neumarkt. Rot Richtung Parsberg zwischen Unterbuchfeld und Lengenfeld. Ein Unfall hier ist gesperrt. Wer sich auskennt, bitte eine Strecke außen rum nehmen.
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0: Einen Blitzer entdeckt, Staus und Blitzer, bitte einfach immer melden. Die kostenlose Charivari-Verkehrshotline 0800 0807. Dankeschön. In Regensburg am Fischmarkt 36 Grad, im Peinten Landkreis Kelheim 35 Grad und in Schwandorf an der Adenauerbrücke 36 Grad. Das Charivari-Wetter auch am heutigen Dienstag Feierabend bleibt sonnig, nachts bei 13 bis 15 Grad, meist klar. Der Charivari-Wettertrend, morgen am Mittwoch wieder Sonnenschein bei 26 bis 33 Grad, ziehen ein paar harmlose Wolken durch, am Donnerstag teils nicht ganz so heiß, es bleibt dann aber bei uns erstmal trocken und schön sonnig.
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0: Servus, ich bin Det Kapfinger. Diesen Song kennen wir. Das ist Gracie Abrams. That's so true. Nun hat sie einen neuen Song rausgebracht, Hit the Wall. Den stellen wir in 10 Minuten gleich mal vor, ob der auch so eine Ohrwurmqualität hat.

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2: 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Bis dahin genießen wir erstmal das Postkartenwetter bei uns.
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1: Jetzt eine Künstlerin bei uns, die mit ihrem neuen Album auf die 1 gegangen ist in Deutschland. Gracie Abrams. Wer kann schon von sich behaupten, Taylor Swift und Post Malone sind meine Fans? Gracie Abrams kann das spätestens seit ihrem Hit That's So True. Hat sie sich weltweit einen Namen gemacht. Die US-Sängerin hat jetzt einen neuen Song am Start, Hit the Wall, aus dem neuen Album Daughter from Hell, das erst vor wenigen Wochen erschienen ist und eben jetzt auf Platz 1 gelandet ist. Gracie sieht den Song als Einleitung eines neuen Kapitels in ihrer Karriere. Hier ist mein Hit-Tipp, Hit the Wall, Gracie Abrams, neu auf Charivari.

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9: Ich bin Moritz Einzel. Die Bundesregierung trifft Vorkehrungen, im Falle einer Rückkehr zur Wehrpflicht auch den Zivildienst wieder zu aktivieren. Doch Sozialverbände sind skeptisch, so erklärte der Paritätische Gesamtverband, man trete für eine Stärkung der Freiwilligendienste ein. Auch der Sozialverband Deutschland befürchtet, ein neuer Zivildienst könnte zulasten der Freiwilligendienste gehen. Nach einer Sondersitzung des Innenausschusses zum Anschlag auf den Berliner CSD sind nach Ansicht der Grünen noch viele Fragen offen. Fraktionsvize von Notz sagte der Rheinischen Post, wesentliche Tatumstände seien bis heute nicht geklärt. Das betreffe unter anderem die vermeintliche Tatwaffe, eine Machete, die bisher nicht gefunden worden sei. Von Notz kritisierte, es gebe noch keine chronologische Aufstellung des Behördenhandelns. Innenminister Dobrindt habe das jedoch nun zugesagt. Der frühere Bürgermeister der Gemeinde Reichling in Oberbayern hatte seine Sekretärin mit einer Videokamera bespitzelt. Jetzt hat das Amtsgericht Landsberg am Lech ihn zu einer Geldstrafe von 7.200 € verurteilt. Mehr von Nicole Enders.
10: Damit gilt er gerade so nicht als vorbestraft. Der Angeklagte hatte sich zuvor bereits verpftigt, der Sekretärin 10.000 € Schmerzensgeld zu zahlen. Der frühere Bürgermeister von Reichling hatte im Zimmer seiner Mitarbeiterin eine Kamera unter dem Schreibtisch angebracht. Bild und Ton konnte er sich aufs Handy streamen lassen. Im Oktober 2025 flog die Spitzelaktion auf.
9: KI-Anwendungen sind in unserem Alltag immer relevanter. Ein neues Forschungszentrum in Bayern soll jetzt zum einen herausfinden, was mit künstlicher Intelligenz alles möglich ist und gleichzeitig der Frage nachgehen, was davon gesellschaftlich verantwortbar ist. Ziel des neuen AI Responsibility Center an der Uni Bayreuth sei es, vor allem KI-Programme weiterzuentwickeln, die zum Gemeinwohl beitragen können. Florian Wellbrock hat bei den Schwimm-Europameisterschaften in Paris Gold für Deutschland geholt. Der 28-Jährige setzte sich im Freiwasserschwimmen in der Seine nach 10 Kilometern vor dem Ungarn David Bethlehem und seinem deutschen Teamkollegen Oliver Klemet durch. Es ist Wellbrocks erster EM-Titel im Freiwasser.
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11: Hier die wichtigsten Meldungen von den Straßen bei uns in der Region. Fahrt auf der A3 Nürnberg in Richtung Passau besonders vorsichtig. Zwischen Metten und Kreuz Deggendorf kommt es zu Behinderungen wegen eines defekten LKWs, jetzt zur A93 Regensburg in Richtung Weiden. Hier kommt es zwischen Ponholz und Schwandorf Süd zu Behinderungen wegen einer Baustelle. Wir bleiben noch auf der A93, Weiden in Richtung Regensburg. Fahrt auch zwischen den Anschlussstellen Schwandorf Nord und Schwandorf Süd besonders vorsichtig. Hier kommt es zu Behinderungen wegen einem defekten LKW auf der Fahrbahn.
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14: In der Nacht nach teilweise örtlichen Gewittern bei um die 18 bis 20 Grad meist klar. Der Charivari-Wettertrend. Morgen am Mittwoch bei 32 bis 35 Grad ein Sonne-Wolken-Mix. Zum Abend hin könnte es stellenweise teils leicht schauern oder gewittern. Am Donnerstag dann bei 27 bis 32 Grad Wolken und Sonne. Dabei bleibt's meist trocken.
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14: Servus, schönen Feierabend. Ich bin Diet Kapfinger. Jetzt am Anfang in der ersten Sommerferienwoche. Und wer kennt das von uns Großen? 2 Wochen Urlaub und trotzdem sind wir danach manchmal fast so müde wie vorher. Woran liegt das? Nicht die Länge der Auszeit entscheidet darüber, wie gut

0: Charivari am Dienstag Feierabend in den Sommerferien und natürlich auch in der Urlaubszeit. Wir kennen es. 2 Wochen Urlaub und trotzdem kommt am Ende manchmal das Gefühl auf, oh, irgendwie bräuchte ich jetzt nochmal Urlaub. Dabei hängt gute Erholung überhaupt nicht unbedingt davon ab, wie lange wir frei haben. Viel wichtiger ist, wie wir die Zeit nutzen. Servus an meine Kollegin Julia Wasilkow. Was braucht es denn, damit wir uns in 2 Wochen Urlaub wirklich gut erholen?
1: Ja, das Wichtigste ist, möglichst schnell Abstand vom Alltag bekommen. Deshalb empfehlen Experten, Berufliches in der Urlaubszeit konsequent zu Hause lassen. Also keine E-Mails checken oder auch Arbeitsanrufe, die bitte nicht annehmen. Gleichzeitig tut ein Wechsel der Umgebung gut. Dafür muss es nicht ans andere Ende der Welt gehen. Schon ein paar Tage an einem anderen Ort helfen vielen, den Kopf wieder frei zu bekommen.
0: Dankeschön, Julia. Und vielleicht ist genau das die schönste Erkenntnis. Für echte Erholung müssen wir gar nicht möglichst weit weg, sondern einfach mal möglichst weit weg vom Alltag.
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3: Schönen guten Abend. Ein Schwertransport hat heute früh bei Neumarkt ein fast 70 Tonnen schweres Fertigteil für ein Windrad verloren. Der Unfall passierte beim Durchfahren des Pöllinger Kreisverkehrs. Er verbindet die B8 mit der B299. Beim Ausfahren aus dem Kreisel brach an dem LKW-Auflieger eine Achse. Das Gefährt bekam Schräglage und das Turmelement rutschte in den Graben. Verletzt wurde zwar niemand, die Bergung per Kran war aber aufwendig und hat Stunden gedauert. Der morgendliche Berufsverkehr war massiv behindert. Die Polizei spricht von einem Schaden im niedrigen sechsstelligen Bereich. Viel schlimmere, weil tödliche Folgen hatte ein Unfall, der sich heute Nachmittag im Landkreis Neumarkt ereignet hat. Ein Autofahrer war zwischen Lengenfeld und Deining aus unbekannter Ursache von der Straße abgekommen. Sein Skoda prallte gegen einen Baum und schleuderte dann in den Graben. Dort ging der Wagen in Flammen auf. Für den 30 Jahre alten Autofahrer kam jede Hilfe zu spät. Die Polizei Parsberg geht bisher nicht davon aus, dass andere Verkehrsteilnehmer am Unfall beteiligt waren. Das Landgericht Amberg hat heute einen jungen Mann aus Schwandorf zu 8 Jahren Gefängnis verurteilt. Der Marokkaner war letztes Jahr mit einem Mietwagen in den Freisitz einer Schwandorfer Dönerbude gefahren. Er hat dabei 3 Männer verletzt, alles Bekannte von ihm. Die Strafkammer hat die Tat heute unter anderem als versuchten Mord eingeordnet. Zuvor hatte der Staatsanwalt Parallelen gezogen zu anderen Anschlägen mit Autos. Die Verteidigung dagegen ging von einem fahrlässigen Unfall aus. Sie hatte sogar beantragt, den Angeklagten auf freien Fuß zu setzen. Sie geht vermutlich in Berufung. Die anhaltende Hitze hat den Wasserstand der Donau nicht nur stark sinken lassen, das Wasser im Fluss ist auch viel zu warm. Daher hat die Regierung der Oberpfalz in Regensburg heute erneut den sogenannten Alarmplan Donau in Kraft gesetzt. Er sieht Maßnahmen vor, damit sich die Lage nicht weiter verschlimmert. So sind zum Beispiel Baggerarbeiten in der Donau verboten. Betriebe dürfen kein Wasser in den Fluss mehr einleiten, wenn es die Temperatur dort weiter erhöhen würde. Der Alarmplan Donau gilt zunächst bis Donnerstag.
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4: Hier die wichtigsten Meldungen von den Straßen bei uns in der Region. Wenn ihr gerade auf der A93 Regensburg in Richtung Weiden unterwegs seid, fahrt zwischen den Anschlussstellen Pohnholz und Schwandorf Süd vorsichtig. Hier kommt es zu Verzögerungen wegen einer Baustelle.
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6: In der Nacht nach teilweise örtlichen Gewittern bei um die 18 bis 20 Grad meist klar. Der Charivari-Wettertrend. Morgen am Mittwoch bei 32 bis 35 Grad ein Sonne-Wolken-Mix. Zum Abend hin könnte es stellenweise teils leicht schauern oder gewittern. Am Donnerstag dann bei 27 bis 32 Grad Wolken und Sonne. Dabei bleibt's meist trocken.
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6: Servus, schönen Feierabend. Ich bin Diet Kapfinger. Beim Charivari Schmökersommer stellen wir jetzt in den Sommerferien spannende Bücher aus unserer Region vor. Heute geht es um einen 745 Seiten starken historischen Roman aus Regensburg von einem bekannten Regensburger. Freund des Sultans heißt das dicke Buch. Nimmt uns mit ins Jahr 1187 auf eine abenteuerliche Verfolgungsjagd quer durch das mittelalterliche Europa. Schauen wir uns gleich mal ganz kurz an.

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2: 745 Seiten. Das klingt erstmal nach einer echten Herausforderung. Für die Sommerferien ist so ein dicker Schmöker aber genau richtig. Freund des Sultans. Stammt vom Regensburger Jürgen Spindler, der unter dem Pseudonym Johann Markanowitsch schreibt und vielen bei uns auch als Musiker unter anderem von der Band Skavaria bekannt ist. Sein historischer Roman entführt uns ins Jahr 1187. Ein Regensburger Straßenjunge gerät mitten in eine spannende Verfolgungsjagd quer durch das mittelalterliche Europa und muss eine Verschwörung gegen Kaiser Friedrich Barbarossa verhindern. Erschienen ist das Buch im Eigenverlag von Jürgen Spindler. Zu bekommen ist es unter anderem bei Bücher Pustet in Regensburg und wichtig für alle E-Book-Leserinnen und Leser auch über Amazon Kindle. Freund des Sultans.
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1: Ich bin Moritz Einzel. Nach dem großen Migrantenandrang letzte Woche auf die spanische Exklave Ceuta haben die EU-Innenminister Spanien den Rücken gestärkt. Die EU stehe geschlossen hinter Spanien und sei bereit, das Land zu unterstützen, hieß es nach einer kurzfristig einberufenen Videokonferenz der EU-Innenminister. In den letzten Tagen klang das noch anders, da hatte es Kritik am Umgang Spaniens mit der Krise gegeben. Ende der vergangenen Woche waren in kurzer Zeit rund 72.000 Migranten von Marokko aus nach Ceuta gelangt. Die allermeisten sind zurückgekehrt, es sind aber auch Dutzende Todesopfer zu beklagen. Das Bundeskartellamt ermittelt wegen der hohen Spritpreise. Die Behörde hat gegen sämtliche Betreiber von Raffinerien Verfahren eingeleitet, um herauszufinden, ob die Preise gerechtfertigt sind. Laut Kartellamtspräsident Mund haben die ersten Konzerne bereits geantwortet. Zwei gingen gerichtlich gegen die Auskunftspflicht vor, sind damit aber vorerst gescheitert. Die Stadt Pisa in der Toskana ist bei Urlaubern beliebt und jetzt in der Ferienzeit sind erst recht viele dort. Die haben heute Vormittag einen Schreckmoment erlebt. Dominik Schweiger berichtet.
2: Gegen 10.15 Uhr wurde Pisa von einem Erdbeben erschüttert. Es hatte nach Behördenangaben eine Stärke von 4,3. Aus Sorge vor größeren Schäden rannten viele Menschen auf die Straßen. Es gingen hunderte Notrufe ein. Die gute Nachricht, Verletzte gab's wohl keine. Und der weltberühmte schiefe Turm von Pisa ist auch nicht beschädigt worden. Die 50 Meter hohe Touristenattraktion blieb geöffnet.
1: Österreich verzeichnet einen neuen Hitzerekord. In Wien-Stammersdorf sind am Nachmittag 41 Grad gemessen worden. Damit wurde der bisherige österreichweite Rekord aus dem Jahr 2013 übertroffen. Damals waren es 40,5 Grad in Niederösterreich. Auch unser Nachbarland hat große Probleme mit Niedrigwasser auf der Donau. Torwart Marc-André Ter Stegen spielt in der kommenden Saison bei Ajax Amsterdam. Der 34-jährige Torwart wird für ein Jahr vom FC Barcelona an den niederländischen Rekordmeister verliehen. Bei Barca hat Ter Stegen schon länger keine Perspektive mehr. Außerdem brachte ihn großes Verletzungspech um die WM-Teilnahme mit der deutschen Fußballnationalmannschaft.
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3: Hier die wichtigsten Meldungen von den Straßen bei uns in der Region. Fahrt auf der A93 Regensburg in Richtung Weiden vorsichtig. Zwischen Ponholz und Schwandorf Süd kommt es zu Behinderungen wegen einer Baustelle.
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5: In der Nacht nach teilweise örtlichen Gewittern bei um die 18 bis 20 Grad meist klar. Der Charivari-Wettertrend. Morgen am Mittwoch bei 32 bis 35 Grad ein Sonne-Wolken-Mix. Zum Abend hin könnte es stellenweise teils leicht schauern oder gewittern. Am Donnerstag dann bei 27 bis 32 Grad Wolken und Sonne. Dabei bleibt's meist trocken.

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2: Action ist angesagt. Aktuell können sich Kinder und Jugendliche in Neumarkt so richtig austoben, denn hier ist noch bis Ende des Monats die Hüpfburgenwelt Nimmerland zu Gast. Die mobile Ausstellung mit unglaublichen 800 Quadratmetern findet ihr in der Pelchenhofener Straße täglich von 14 bis 19 Uhr. Entspannter geht's in Bad Abbach zu. Hier könnt ihr morgen ab 19 Uhr die Karl V. Pop-Up-Wein-Lounge im Kurpark besuchen. Das wird ein entspannter Sommerabend mit tollen Gesprächen, kühlem Bier und natürlich Wein. Schon Kaiser Karl V. war nämlich in Bad Abbach zur Kur. Also macht's ihm nach. Ab in den Kurpark morgen Abend.
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2: Schönen guten Abend. Ein Schwertransport hat heute früh bei Neumarkt ein fast 70 Tonnen schweres Fertigteil für ein Windrad verloren. Der Unfall passierte beim Durchfahren des Pöllinger Kreisverkehrs. Er verbindet die B8 mit der B299. Beim Ausfahren aus dem Kreisel brach an dem LKW-Auflieger eine Achse. Das Gefährt bekam Schräglage und das Turmelement rutschte in den Graben. Verletzt wurde zwar niemand, die Bergung per Kran war aber aufwendig und hat Stunden gedauert. Der morgendliche Berufsverkehr war massiv behindert. Die Polizei spricht von einem Schaden im niedrigen sechsstelligen Bereich. Viel schlimmere, weil tödliche Folgen hatte ein Unfall, der sich heute Nachmittag im Landkreis Neumarkt ereignet hat. Ein Autofahrer war zwischen Lengenfeld und Deining aus unbekannter Ursache von der Straße abgekommen. Sein Skoda prallte gegen einen Baum und schleuderte dann in den Graben. Dort ging der Wagen in Flammen auf. Für den 30 Jahre alten Autofahrer kam jede Hilfe zu spät. Die Polizei Parsberg geht bisher nicht davon aus, dass andere Verkehrsteilnehmer am Unfall beteiligt waren. Das Landgericht Amberg hat heute einen jungen Mann aus Schwandorf zu 8 Jahren Gefängnis verurteilt. Der Marokkaner war letztes Jahr mit einem Mietwagen in den Freisitz einer Schwandorfer Dönerbude gefahren. Er hat dabei 3 Männer verletzt, alles Bekannte von ihm. Die Strafkammer hat die Tat heute unter anderem als versuchten Mord eingeordnet. Zuvor hatte der Staatsanwalt Parallelen gezogen zu anderen Anschlägen mit Autos. Die Verteidigung dagegen ging von einem fahrlässigen Unfall aus. Sie hatte sogar beantragt, den Angeklagten auf freien Fuß zu setzen. Sie geht vermutlich in Berufung. Die anhaltende Hitze hat den Wasserstand der Donau nicht nur stark sinken lassen, das Wasser im Fluss ist auch viel zu warm. Daher hat die Regierung der Oberpfalz in Regensburg heute erneut den sogenannten Alarmplan Donau in Kraft gesetzt. Er sieht Maßnahmen vor, damit sich die Lage nicht weiter verschlimmert. So sind zum Beispiel Baggerarbeiten in der Donau verboten. Betriebe dürfen kein Wasser in den Fluss mehr einleiten, wenn es die Temperatur dort weiter erhöhen würde. Der Alarmplan Donau gilt zunächst bis Donnerstag.
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3: Hier die wichtigsten Meldungen von den Straßen bei uns in der Region. Besonders vorsichtig solltet ihr auf der A3 Passau in Richtung Nürnberg fahren. Zwischen den Anschlussstellen Straubing und Kirchroth kommt es zu Behinderungen aufgrund eines Unfalles.
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5: In der Nacht nach teilweise örtlichen Gewittern bei um die 18 bis 20 Grad meist klar. Der Charivari-Wettertrend morgen am Mittwoch bei 32 bis 35 Grad ein Sonne-Wolken-Mix. Zum Abend hin könnte es stellenweise teils leicht schauern oder gewittern. Am Donnerstag dann bei 27 bis 32 Grad Wolken und Sonne. Dabei bleibt's meist trocken.
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1: Jetzt eine Künstlerin bei uns, die mit ihrem neuen Album auf die 1 gegangen ist in Deutschland. Gracie Abrams. Wer kann schon von sich behaupten, Taylor Swift und Post Malone sind meine Fans? Gracie Abrams kann das spätestens seit ihrem Hit That's So True. Hat sie sich weltweit einen Namen gemacht. Die US-Sängerin hat jetzt einen neuen Song am Start, Hit the Wall, aus dem neuen Album Daughter from Hell, das erst vor wenigen Wochen erschienen ist und eben jetzt auf Platz 1 gelandet ist. Gracie sieht den Song als Einleitung eines neuen Kapitels in ihrer Karriere. Hier ist mein Hit-Tipp, Hit the Wall, Gracie Abrams, neu auf Charivari.

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3: Ich bin Moritz Einzel. Italiens Regierung ruft für alle 27 Großstädte die höchste Hitzealarmstufe aus. Das bedeutet unter anderem ein Arbeitsverbot für Menschen in Landwirtschaft und Bauwesen für die heißesten Stunden des Tages. Und in Österreich wurde der Allzeithitzerekord von 2013 geknackt. In Wien-Stammersdorf wurden 41 Grad gemessen. FIFA-Präsident Infantino steht ja gerade massiv in der Kritik nach dem Scheitern seines WM-Investorendeals. Berichte, wonach er geradezu um politische Unterstützung gebettelt haben soll, hat der Fußball-Weltverband jetzt aber deutlich zurückgewiesen. Oliver Obanke berichtet.
4: Geradezu verzweifelt soll Gianni Infantino versucht haben, US-Präsident Trump telefonisch zu erreichen, offenbar damit der öffentlich ein gutes Wort für ihn einlegt. Die britische Times berichtete das unter anderem unter Berufung auf Recherchen der New York Post. Aber alles großer Quatsch, betont die FIFA. Infantino habe weder Trump noch andere Mitglieder der US-Regierung angerufen. Das US-Außenministerium wies zudem Berichte über ein geplantes mögliches Treffen von Infantino mit Außenminister Rubio zurück.
3: Weil er seine Sekretärin mit einer Kamera bespitzelt hat, muss der frühere Bürgermeister von Reichling in Oberbayern 7.200 Euro Strafe zahlen. Das hat das Landsberger Amtsgericht entschieden. Der 36-Jährige hatte sich bereits verpflichtet, seiner früheren Mitarbeiterin 10.000 Euro Schmerzensgeld zu zahlen. Der Energieverbrauch in Deutschland ist im ersten Halbjahr gesunken, sagt die Arbeitsgemeinschaft Energiebilanzen. Hauptgründe für den knapp 2% geringeren Verbrauch sind demnach die schwache Konjunktur und der Energiepreisanstieg. Vor allem wurde weniger Mineralöl verbraucht. Florian Wellbrock ist neuer Europameister im Freiwasserschwimmen über 10 Kilometer. Beim Rennen in der Seine in Paris war der 28-Jährige der Beste.
5: Mehrfach Weltmeister geworden, einmal Olympiasieger geworden und diese eine Medaille hat irgendwie noch gefehlt. Und das Puzzle jetzt irgendwie zu haben, also das Puzzleteil für das Gesamtbild, das bedeutet mir schon sehr, sehr viel.
3: Wellbrock in der ARD. Zweiter wurde David Bethlehem aus Ungarn. Mit Oliver Klemitsch schwamm ein weiterer Deutscher auf Rang 3.
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6: Hier die aktuellen Meldungen von den Straßen bei uns in der Region. Fahrt auf der A3 Passau in Richtung Nürnberg besonders vorsichtig. Zwischen Straubing und Kirchroth kommt es zu Verzögerungen aufgrund eines Unfalles.
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8: In der Nacht nach teilweise örtlichen Gewittern bei um die 18 bis 20 Grad meist klar. Der Charivari-Wettertrend. Morgen am Mittwoch bei 32 bis 35 Grad ein Sonne-Wolken-Mix. Zum Abend hin könnte es stellenweise teils leicht schauern oder gewittern. Am Donnerstag dann bei 27 bis 32 Grad Wolken und Sonne. Dabei bleibt's meist trocken.
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2: Schönen guten Abend. Ein Schwertransport hat heute früh bei Neumarkt ein fast 70 Tonnen schweres Fertigteil für ein Windrad verloren. Der Unfall passierte beim Durchfahren des Pöllinger Kreisverkehrs. Er verbindet die B8 mit der B299. Beim Ausfahren aus dem Kreisel brach an dem LKW-Auflieger eine Achse. Das Gefährt bekam Schräglage und das Turmelement rutschte in den Graben. Verletzt wurde zwar niemand, die Bergung per Kran war aber aufwendig und hat Stunden gedauert. Der morgendliche Berufsverkehr war massiv behindert. Die Polizei spricht von einem Schaden im niedrigen sechsstelligen Bereich. Viel schlimmere, weil tödliche Folgen hatte ein Unfall, der sich heute Nachmittag im Landkreis Neumarkt ereignet hat. Ein Autofahrer war zwischen Lengenfeld und Deining aus unbekannter Ursache von der Straße abgekommen. Sein Skoda prallte gegen einen Baum und schleuderte dann in den Graben. Dort ging der Wagen in Flammen auf. Für den 30 Jahre alten Autofahrer kam jede Hilfe zu spät. Die Polizei Parsberg geht bisher nicht davon aus, dass andere Verkehrsteilnehmer am Unfall beteiligt waren. Das Landgericht Amberg hat heute einen jungen Mann aus Schwandorf zu 8 Jahren Gefängnis verurteilt. Der Marokkaner war letztes Jahr mit einem Mietwagen in den Freisitz einer Schwandorfer Dönerbude gefahren. Er hat dabei 3 Männer verletzt, alles Bekannte von ihm. Die Strafkammer hat die Tat heute unter anderem als versuchten Mord eingeordnet. Zuvor hatte der Staatsanwalt Parallelen gezogen zu anderen Anschlägen mit Autos. Die Verteidigung dagegen ging von einem fahrlässigen Unfall aus. Sie hatte sogar beantragt, den Angeklagten auf freien Fuß zu setzen. Sie geht vermutlich in Berufung. Die anhaltende Hitze hat den Wasserstand der Donau nicht nur stark sinken lassen, das Wasser im Fluss ist auch viel zu warm. Daher hat die Regierung der Oberpfalz in Regensburg heute erneut den sogenannten Alarmplan Donau in Kraft gesetzt. Er sieht Maßnahmen vor, damit sich die Lage nicht weiter verschlimmert. So sind zum Beispiel Baggerarbeiten in der Donau verboten. Betriebe dürfen kein Wasser in den Fluss mehr einleiten, wenn es die Temperatur dort weiter erhöhen würde. Der Alarmplan Donau gilt zunächst bis Donnerstag.
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3: Hier die aktuellen Meldungen von den Straßen bei uns in der Region. Fahrt auf der A3 Passau in Richtung Nürnberg besonders vorsichtig. Zwischen Straubing und Kirchroth kommt es zu Behinderungen aufgrund eines Unfalles.
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5: In der Nacht nach teilweise örtlichen Gewittern bei um die 18 bis 20 Grad meist klar. Der Charivari-Wettertrend. Morgen am Mittwoch bei 32 bis 35 Grad ein Sonne-Wolken-Mix. Zum Abend hin könnte es stellenweise teils leicht schauern oder gewittern. Am Donnerstag dann bei 27 bis 32 Grad Wolken und Sonne. Dabei bleibt's meist trocken.
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7: Ich bin Hendrik Daum. Italien ächzt unter der Hitze und auch der Rest Europas hat mit den hohen Temperaturen zu kämpfen. Jetzt hat die Regierung in Rom die höchste Hitzewarnstufe ausgerufen. Moritz Einzel berichtet.
8: In Italien ist die aktuelle Hitzewelle laut der Regierung in Rom ein potenzieller Gesundheitsnotstand. Ab Donnerstag soll für alle 27 Großstädte die höchste Alarmstufe gelten. Heißt unter anderem Arbeitsverbot für Menschen in Landwirtschaft und Bauwesen während der heißesten Stunden des Tages. Unsere Nachbarn in Österreich melden derweil einen neuen Allzeit-Hitzerekord. In Wien-Stammersdorf wurden heute 41 Grad gemessen.
7: Nach einer Sondersitzung des Innenausschusses zum Anschlag auf den Berliner CSD sind nach Ansicht der Grünen noch viele Fragen offen. Fraktionsvize von Notz sagte der Rheinischen Post, wesentliche Tatumstände seien noch nicht geklärt. Das betreffe unter anderem die vermeintliche Tatwaffe, eine Machete, die bisher nicht gefunden worden sei. Von Notz kritisierte, es gebe noch keine chronologische Aufstellung des Behördenhandelns. Bundesinnenminister Dobrindt hat das jetzt aber zugesagt. Im Streit um den Bau eines neuen Sessellifts im Allgäu haben sich Naturschützer und Betreiber geeinigt. Die Oberstdorf-Kleinwalsertal-Bergbahnen verpflichten sich durch den Vergleich zu weiteren Schutzmaßnahmen im betroffenen Gebiet. Da geht's laut Landesbund für Vogel- und Naturschutz etwa um Tiere wie Birkhuhn, Alpenmosaikjungfer, Zitronenzeisig und Waldbirkenmaus. Im Gegenzug kann die Scheidecktobelbahn am Fellhorn bei Oberstdorf jetzt gebaut werden. Sie soll schon im kommenden Winter den Betrieb aufnehmen. Das Bundeskartellamt ermittelt wegen der hohen Spritpreise. Die Behörde hat gegen sämtliche Betreiber von Raffinerien Verfahren eingeleitet, um herauszufinden, ob die Preise gerechtfertigt sind. Laut Kartellamtspräsident Mund haben die ersten Konzerne bereits geantwortet. Zwei gingen gerichtlich gegen die Auskunftspflicht vor, sind damit aber vorerst gescheitert. Im Rahmen seiner Asienreise hat der deutsche Fußballmeister FC Bayern ein Testspiel in Südkorea gewonnen. Die Münchner setzten sich in Seowipo im WM-Stadion von 2002 gegen Jeju FC mit 2:1 durch. Viele Topstars fehlten noch oder kamen nur zu Kurzeinsätzen. Die Bayern reisen jetzt weiter nach Hongkong. Dort treffen sie am Freitag auf Europa-League-Sieger Aston Villa.
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9: Hier die aktuellen Meldungen von den Straßen bei uns in der Region. Fahrt auf der A3 Passau in Richtung Nürnberg besonders vorsichtig. Zwischen Straubing und Kirchroth kommt es zu Verzögerungen aufgrund eines Unfalles. Wir bleiben noch auf der A3. Passau in Richtung Nürnberg. Fahrt auch zwischen den Anschlussstellen Schwarzach und Bogen besonders vorsichtig. Hier kommt es zu Behinderungen wegen eines defekten Fahrzeugs.
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10: In der Nacht nach teilweise örtlichen Gewittern bei um die 18 bis 20 Grad meist klar. Der Charivari-Wettertrend. Morgen am Mittwoch bei 32 bis 35 Grad ein Sonne-Wolken-Mix. Zum Abend hin könnte es stellenweise teils leicht schauern oder gewittern. Am Donnerstag dann bei 27 bis 32 Grad Wolken und Sonne. Dabei bleibt's meist trocken.
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1: Hier die aktuellen Meldungen von den Straßen bei uns in der Region. Fahrt auf der A3 Passau in Richtung Nürnberg besonders vorsichtig. Zwischen Schwarzach und Bogen kommt es zu Behinderungen wegen eines defekten Fahrzeugs.
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3: In der Nacht nach teilweise örtlichen Gewittern bei um die 18 bis 20 Grad meist klar. Der Charivari-Wettertrend. Morgen am Mittwoch bei 32 bis 35 Grad ein Sonne-Wolken-Mix. Zum Abend hin könnte es stellenweise teils leicht schauern oder gewittern. Am Donnerstag dann bei 27 bis 32 Grad Wolken und Sonne. Dabei bleibt's meist trocken.
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7: Ich bin Hendrik Daum. Die schwarz-rote Koalition trifft derzeit Vorkehrungen für eine Neuauflage des Zivildienstes, und zwar für den Fall, dass die Wehrpflicht wieder eingeführt werden muss, um so genügend Soldatinnen und Soldaten zu rekrutieren. Linke und FDP kritisieren diese Vorbereitungen der Bundesregierung für einen neuen Zivildienst. Linken-Chefin Schwertner warnte, ein verpflichtender Zivildienst könnte tariflich bezahlte Arbeit im Sozialbereich verdrängen. Und FDP-Generalsekretär Hagen sagte, die Pläne zeigten, dass die Bundesregierung kein Vertrauen habe, die Sollstärke der Bundeswehr durch Freiwilligkeit zu erreichen. Rund 72.000 Migranten sind vergangene Woche irregulär in die spanische Nordafrika-Exklave Ceuta gelangt. Etwa 70.000 von ihnen sind inzwischen wieder nach Marokko zurückgekehrt. Einige der EU-Mitgliedstaaten hatten Spanien wegen des Vorfalls heftig für seine Migrationspolitik kritisiert. Jetzt haben sich die EU-Innenminister in einer Krisensitzung ausgesprochen. Was dabei rausgekommen ist, berichtet Ursula Winkler.
8: Sie wollen künftig besser vorbereitet sein durch Frühwarnsysteme. Dazu gehört zum Beispiel auch, genauer in die sozialen Medien zu schauen. Denn viele Migranten hatten gesagt, sie seien durch Videos und Nachrichten bei TikTok und Co. auf die angeblich offene Grenze aufmerksam geworden. Sonst hätten sicher nicht zigtausende diese gefährliche Reise angetreten. Mindestens 75 Menschen starben ja im Meer. Der Ansturm hatte auch für Streit zwischen den EU-Ländern gesorgt. Jetzt lobten aber die Innenminister das rasche Handeln der spanischen Behörden.
7: Über der Ostsee ist es erneut zu einem militärischen Zwischenfall gekommen. Die polnische Luftwaffe hat dort nach eigenen Angaben ein russisches Aufklärungsflugzeug abgefangen, zum dritten Mal innerhalb weniger Tage. Polen spricht von provokativen Aktionen Russlands. Der polnische Luftraum sei aber nicht verletzt worden. Die Grünen fordern einen besseren Hitzeschutz. Bundeskanzler Merz müsse eine Krise diesen Ausmaßes jetzt zur Chefsache machen. Das sagte Grünen-Fraktionschefin Dröge. Nötig sei in erster Linie ein Abkühl-Sofortprogramm für Krankenhäuser und Pflegeeinrichtungen, um besonders vulnerable Menschen zu schützen.
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9: Hier die aktuellen Meldungen von den Straßen bei uns in der Region. Fahrt auf der A3 Passau in Richtung Nürnberg besonders vorsichtig. Zwischen Schwarzach und Bogen kommt es zu Behinderungen wegen eines defekten Fahrzeugs.
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11: In der Nacht nach teilweise örtlichen Gewittern bei um die 18 bis 20 Grad meist klar. Der Charivari-Wettertrend. Morgen am Mittwoch bei 32 bis 35 Grad ein Sonne-Wolken-Mix. Zum Abend hin könnte es stellenweise teils leicht schauern oder gewittern. Am Donnerstag dann bei 27 bis 32 Grad Wolken und Sonne. Dabei bleibt's meist trocken.
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1: Hier die aktuellen Meldungen von den Straßen bei uns in der Region. Fahrt auf der A3 Passau in Richtung Nürnberg besonders vorsichtig. Zwischen den Anschlussstellen Schwarzach und Bogen kommt es zu Behinderungen wegen eines defekten Fahrzeugs.
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3: In der Nacht nach teilweise örtlichen Gewittern bei um die 18 bis 20 Grad meist klar. Der Charivari-Wettertrend. Morgen am Mittwoch bei 32 bis 35 Grad ein Sonne-Wolken-Mix. Zum Abend hin könnte es stellenweise teils leicht schauern oder gewittern. Am Donnerstag dann bei 27 bis 32 Grad Wolken und Sonne. Dabei bleibt's meist trocken.
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1: Ich bin Hendrik Daum. Die Innenminister der Europäischen Union wollen die spanische Regierung beim Schutz der EU-Außengrenze künftig stärker unterstützen. Das ist das Ergebnis einer gemeinsamen Videokonferenz. Zehntausende Menschen waren vergangene Woche von Marokko aus zwischenzeitlich in die spanische Exklave Ceuta eingedrungen. Von den insgesamt rund 72.000 Migranten sind inzwischen etwa 70.000 wieder nach Marokko zurückgekehrt. Mindestens 75 Menschen starben bei dem Versuch, Ceuta schwimmend zu erreichen. Nach einer Sondersitzung des Innenausschusses zum Anschlag auf den Berliner CSD sind nach Ansicht der Grünen noch viele Fragen offen. Fraktionsvize von Notz sagte, wesentliche Tatumstände seien noch nicht geklärt. Das betreffe unter anderem die vermeintliche Tatwaffe, eine Machete, die bisher nicht gefunden worden sei. Von Notz kritisierte, es gebe noch keine chronologische Aufstellung des Behördenhandels. Innenminister Dobrindt hat das inzwischen aber zugesagt. Im Streit um den Bau eines neuen Sessellifts im Allgäu haben sich Naturschützer und Betreiber geeinigt. Die Oberstdorf-Kleinwalsertal-Bergbahnen verpflichten sich durch den Vergleich zu weiteren Schutzmaßnahmen im betroffenen Gebiet. Da geht's laut Landesbund für Vogel- und Naturschutz etwa um Tiere wie Birkhuhn, Alpenmosaikjungfer, Zitronenzeisig und Waldbirkenmaus. Im Gegenzug kann die Scheittobelbahn am Fellhorn bei Oberstdorf gebaut werden. Sie soll schon im kommenden Winter den Betrieb aufnehmen. Das Bundeskartellamt ermittelt wegen der hohen Spritpreise. Die Behörde hat gegen sämtliche Betreiber von Raffinerien Verfahren eingeleitet, um herauszufinden, ob die Preise gerechtfertigt sind. Laut Kartellamtspräsident Mund haben die ersten Konzerne bereits geantwortet. Zwei gingen gerichtlich gegen die Auskunftspflicht vor, sind damit aber vorerst gescheitert. FIFA-Boss Gianni Infantino hat Medienberichten zufolge für den heutigen Mittwoch zu einer Krisensitzung des Weltverbands nach Marokko geladen. Der heftig in der Kritik stehende FIFA-Boss, heißt es, habe wichtige Mitarbeiter zu einem Treffen in die Hauptstadt Rabat beordert. Allerdings sei unklar, was er dort genau besprechen wolle. Infantino hatte zuletzt für eine Welle der Empörung in der Fußballwelt gesorgt, als seine Pläne zum Verkauf von WM-Rechten an Investoren bekannt wurden.
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2: Hier die wichtigsten Meldungen von den Straßen bei uns in der Region. Fahrt auf der A3 Passau in Richtung Nürnberg besonders vorsichtig. Zwischen den Anschlussstellen Schwarzach und Bogen kommt es zu Behinderungen wegen eines defekten Fahrzeugs.
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3: In der Nacht nach teilweise örtlichen Gewittern bei um die 18 bis 20 Grad meist klar. Tagsüber heute am Mittwoch bei 32 bis 35 Grad ein Sonne-Wolken-Mix. Zum Abend hin könnte es stellenweise teils leicht schauern oder gewittern. Der Charivari-Wettertrend. Morgen am Donnerstag dann bei 27 bis 32 Grad Wolken und Sonne. Dabei bleibt's meist trocken.
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1: Hier die aktuellen Meldungen von den Straßen bei uns in der Region. Besonders vorsichtig solltet ihr auf der A3 Passau in Richtung Nürnberg fahren. Zwischen den Anschlussstellen Schwarzach und Bogen kommt es zu Behinderungen wegen eines defekten Fahrzeugs.

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1: Ich bin Hendrik Daum. Die schwarz-rote Koalition trifft derzeit Vorkehrungen für eine Neuauflage des Zivildienstes, und zwar für den Fall, dass die Wehrpflicht wieder eingeführt werden muss, um so genügend Soldatinnen und Soldaten zu rekrutieren. Linke und FDP kritisieren diese Vorbereitungen der Bundesregierung für einen neuen Zivildienst. Linken-Chefin Schwertner warnte, ein verpflichtender Zivildienst könnte tariflich bezahlte Arbeit im Sozialbereich verdrängen. Und FDP-Generalsekretär Hagen sagte, die Pläne zeigten, dass die Bundesregierung kein Vertrauen habe, die Sollstärke der Bundeswehr durch Freiwilligkeit zu erreichen. Rund 72.000 Migranten sind vergangene Woche irregulär in die spanische Nordafrika-Exklave Ceuta gelangt. Etwa 70.000 von ihnen sind inzwischen wieder nach Marokko zurückgekehrt. Einige der EU-Mitgliedstaaten hatten Spanien wegen des Vorfalls heftig für seine Migrationspolitik kritisiert. Jetzt haben sich die EU-Innenminister in einer Krisensitzung ausgesprochen. Was dabei rausgekommen ist, berichtet Ursula Winkler.
2: Sie wollen künftig besser vorbereitet sein durch Frühwarnsysteme. Dazu gehört zum Beispiel auch, genauer in die sozialen Medien zu schauen. Denn viele Migranten hatten gesagt, sie seien durch Videos und Nachrichten bei TikTok und Co. auf die angeblich offene Grenze aufmerksam geworden. Sonst hätten sicher nicht zigtausende diese gefährliche Reise angetreten. Mindestens 75 Menschen starben ja im Meer. Der Ansturm hatte auch für Streit zwischen den EU-Ländern gesorgt. Jetzt lobten aber die Innenminister das rasche Handeln der spanischen Behörden.
1: Die Grünen fordern einen besseren Hitzeschutz. Bundeskanzler Merz müsse eine Krise diesen Ausmaßes jetzt zur Chefsache machen. Das sagte Grünen-Fraktionschefin Dröge. Nötig sei in erster Linie ein Abkühl-Sofortprogramm für Krankenhäuser und Pflegeeinrichtungen, um besonders vulnerable Menschen zu schützen. In der Nähe von Schneitzelreuth im oberbayerischen Landkreis Berchtesgadener Land brennt im Moment ein Wald am Kranzbergkogel. Das Feuer ist noch nicht vollständig gelöscht. Eine Drohne der Feuerwehr hat eine Brandfläche von mehreren hundert Quadratmetern ausgemacht. Ein Polizeihubschrauber hat bereits erste Löschversuche aus der Luft unternommen. Gleichzeitig waren Feuerwehrkräfte am Boden im Einsatz. Heute sollen die Löscharbeiten mit mehreren Löschhubschraubern koordiniert fortgesetzt werden. FIFA-Boss Gianni Infantino hat Medienberichten zufolge für den heutigen Mittwoch zu einer Krisensitzung des Weltverbands nach Marokko geladen. Der heftig in der Kritik stehende FIFA-Boss, heißt es, habe wichtige Mitarbeiter zu einem Treffen in die Hauptstadt Rabat beordert. Allerdings sei unklar, was er dort genau besprechen wolle. Infantino hatte zuletzt für eine Welle der Empörung in der Fußballwelt gesorgt, als seine Pläne zum Verkauf von WM-Rechten an Investoren bekannt wurden.
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3: Hier die wichtigsten Meldungen von den Straßen bei uns in der Region. Fahrt auf der A3 Passau in Richtung Nürnberg besonders vorsichtig. Zwischen Schwarzach und Bogen kommt es zu Behinderungen wegen eines defekten Fahrzeugs.
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4: In der Nacht nach teilweise örtlichen Gewittern bei um die 18 bis 20 Grad meist klar. Tagsüber heute am Mittwoch bei 32 bis 35 Grad ein Sonne-Wolken-Mix. Zum Abend hin könnte es stellenweise teils leicht schauern oder gewittern. Der Charivari-Wetter-Trend. Morgen am Donnerstag dann bei 27 bis 32 Grad Wolken und Sonne. Dabei bleibt's meist trocken.

hier die aktuellen Meldungen von den Straßen bei uns in der Region. Besonders vorsichtig solltet ihr auf der A3 Passau in Richtung Nürnberg fahren. Zwischen den Anschlussstellen Schwarzach und Bogen kommt es zu Behinderungen wegen eines defekten Fahrzeugs.

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1: Ich bin Hendrik Daum. Die EU-Staaten wollen nach ihrem Streit über die Migrationskrise in Ceuta künftig geschlossener auftreten. Außerdem wollen sie durch Frühwarnsysteme besser vorbereitet sein. Das teilten die Mitgliedsländer nach einer Videokonferenz der Innenminister mit. Vergangene Woche waren insgesamt rund 72.000 Migranten in die spanische Nordafrika-Exklave Ceuta gelangt. Rund 70.000 von ihnen sind inzwischen nach Marokko zurückgekehrt. Aus Madrid berichtet Julia Macher.
2: Spanien sieht sich gestärkt. Alle EU-Partner hätten die schnelle Reaktion und das effiziente Krisenmanagement gelobt, so der Innenminister. Nachdem vergangene Woche Zehntausende Migranten schwimmend und kletternd in die spanische Exklave Ceuta drängten, hatten mehrere Länder Madrids liberale Einwanderungspolitik dafür verantwortlich gemacht.
1: Nach einer Sondersitzung des Innenausschusses zum Anschlag auf den Berliner CSD sind nach Ansicht der Grünen noch viele Fragen offen. Fraktionsvize von Notz sagte, wesentliche Tatumstände seien noch nicht geklärt. Das betreffe unter anderem die vermeintliche Tatwaffe, eine Machete, die bisher nicht gefunden worden sei. Von Notz kritisierte, es gebe noch keine chronologische Aufstellung des Behördenhandels. Innenminister Dobrindt hat das inzwischen aber zugesagt. Über der Ostsee ist es erneut zu einem militärischen Zwischenfall gekommen. Die polnische Luftwaffe hat dort nach eigenen Angaben ein russisches Aufklärungsflugzeug abgefangen, zum dritten Mal innerhalb weniger Tage. Polen spricht von provokativen Aktionen Russlands. Der polnische Luftraum sei aber nicht verletzt worden. In der Nähe von Schneitzelreuth im oberbayerischen Landkreis Berchtesgadener Land brennt im Moment ein Wald am Kranzbergkogel. Das Feuer ist noch nicht vollständig gelöscht. Eine Drohne der Feuerwehr hat eine Brandfläche von mehreren hundert Quadratmetern ausgemacht. Ein Polizeihubschrauber hat bereits erste Löschversuche aus der Luft unternommen. Gleichzeitig waren Feuerwehrkräfte am Boden im Einsatz. Heute sollen die Löscharbeiten mit mehreren Löschhubschraubern koordiniert fortgesetzt werden. FIFA-Boss Gianni Infantino hat Medienberichten zufolge für den heutigen Mittwoch zu einer Krisensitzung des Weltverbands nach Marokko geladen. Der heftig in der Kritik stehende FIFA-Boss, heißt es, habe wichtige Mitarbeiter zu einem Treffen in die Hauptstadt Rabat beordert. Allerdings sei unklar, was er dort genau besprechen wolle. Infantino hatte zuletzt für eine Welle der Empörung in der Fußballwelt gesorgt, als seine Pläne zum Verkauf von WM-Rechten an Investoren bekannt wurden.
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3: Normalen Verkehr auf den Straßen in der Region hätten wir aktuell für euch. Egal wo es hingeht, gute Fahrt.
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4: In der Nacht nach teilweise örtlichen Gewittern bei um die 18 bis 20 Grad meist klar. Tagsüber heute am Mittwoch bei 32 bis 35 Grad ein Sonne-Wolken-Mix. Zum Abend hin könnte es stellenweise teils leicht schauern oder gewittern. Der Charivari-Wettertrend. Morgen am Donnerstag dann bei 27 bis 32 Grad Wolken und Sonne. Dabei bleibt's meist trocken.